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1: Mit Hannes Harp, guten Morgen. 9 von 10 Unternehmen in Österreich finden nur schwer geeignete Mitarbeiter. Das geht aus einer Umfrage des Kreditschutzverbands 1870 hervor. Es zeigt sich, dass trotz der höheren Arbeitslosigkeit eine Kluft zwischen gesuchten Fachkräften und geeignetem Personal herrscht, die immer weiter aufgeht. Und das bremst viele Betriebe und erschwert ihre Entwicklung. Viele Österreicherinnen und Österreicher liegen derzeit krank im Bett und einige trifft es im Urlaub. Wer im Urlaub länger als 3 Tage krank ist, bekommt die betroffenen Urlaubstage wieder gutgeschrieben. Wichtig, den Arbeitgeber sofort informieren und danach eine ärztliche Bestätigung vorlegen. Der Urlaub verlängert sich dadurch allerdings nicht. Die Urlaubstage müssen später neu vereinbart werden. Die EU will künftig stärker auf Strom statt auf Öl und Gas setzen. Die konkreten Pläne sollen heute vorgestellt werden. Geplant ist, dass bis 2040 Strom fast die Hälfte des gesamten Energieverbrauchs ausmacht. Dafür braucht es aber mehr E-Autos, Wärmepumpen und Geld für den Ausbau der Stromnetze. Das Land Tirol hat seine Trinkwasserkarte erweitert. Darin sind inzwischen mehr als 1600 öffentliche Trinkbrunnen eingetragen. Gerade an heißen Tagen praktisch, wenn man unterwegs einen frischen Schluck Wasser braucht oder seine Trinkflasche auffüllen möchte. Das Trinkwassermapping ist Teil der Hitzeschutzmaßnahmen des Landes und soll künftig auch als App verfügbar sein.

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1: Alpinist Martin Sieberer zu Gast im Metropol-Kino. Heute Abend um 19 Uhr mit der Vorstellung des Films Simon Messner aus dem Schatten. Tickets gibt's an der Kinokasse oder unter metropol-kino.at. Die NLT Cliff Diving World Tour in der Area 47. Noch inklusive morgen Samstag bei freiem Eintritt. Alle Infos unter area47.at. Der TT Wandercup, morgen Samstag im Wandergebiet Sulden am Ortler. Treffpunkt ist bei der Talstation der Seilbahn Sulden von 8.30 Uhr bis 10 Uhr. Alle weiteren Infos unter wandercup.tt.com. Und Summerflare Party 2026 am Sportplatz in Kolsas. Am Samstag, den 25. Juli mit der Band The Boons, Weinlaube, Aperol Bar und DJ. Bis 20.15 Uhr gibt's freien Eintritt.
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0: Jetzt hat sich der Hofstetter wieder was erlaubt.
1: Grüße, Herr Hofstetter.
2: Grüße, Frau Haberl.
1: Was haben Sie denn gerade für Grillgut?
2: Grillgut? Mhm. Bei mir heißt es Grill besser, weil neben 100% Fleisch aus Österreich lege ich einen besonderen Wert auf mehr Tierwohl.
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1: Mhm.
2: Aber wissen Sie eh, damit der Pfeffer nicht verbrennt, erst nach dem Grillen würzen.
1: Na, beim Grillen macht Ihnen keiner was vor, gell?
2: Eher noch.
0: Hofstetter.
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4: Guten Morgen mit dem Tirolwetter bei Live-Radio. Lena Holzer, Gewitter sind unterwegs.
5: Schon von der Früh weg ziehen heute einzelne gewittrige Schauer durch. Im hinteren Ötztal wird es zum Beispiel schon nass. Bis zum Nachmittag werden die Schauer häufiger. Auch Sturmböen, Starkregen und Hagel sind punktuell möglich. Dazwischen gibt es auch sonnige und freundliche Abschnitte bei 23 bis 28 Grad. Aktuell messen wir 17 Grad in Innsbruck und 19 in Lienz. Am Wochenende kühlt es dann langsam ab. Morgen Samstag mehr Wolken als Sonne und immer wieder wird es nass, maximal 26 Grad.
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4: Großzügige Spende im Unterland zahlen die Laich.
7: Bei den Kitzbühel Bike Days ist eine Harley Davidson für den guten Zweck gespendet worden. Das Motorrad war eigentlich der Hauptgewinn bei der großen Wohltätigkeitstombola. Der anonyme Gewinner hat sie dann aber nicht behalten, sondern dem Charity-Verein VST Kitzbühel geschenkt, damit der sie noch einmal für wohltätige Zwecke versteigern kann.
4: Es ist 5 vor 6.
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8: Mit Sophie Weinhandl, guten Morgen. 9 von 10 Unternehmen in Österreich finden nur schwer geeignete Mitarbeiter. Das geht aus einer Umfrage des Kreditschutzverbands 1870 hervor. Es zeigt sich, dass trotz der höheren Arbeitslosigkeit eine Kluft zwischen gesuchten Fachkräften und geeignetem Personal herrscht, die immer weiter aufgeht. Ricardo José Vibiral.
9: Auf der einen Seite gibt es natürlich die Herausforderung, dass sich Berufe generell oder Berufsfelder und Anforderungen verändert haben. Vor allem geschuldet natürlich einer hohen Digitalisierung, künstlicher Intelligenz und sehr technischen Anforderungen. Und dann die andere Komponente sind sicher demografische Herausforderungen. Also kommen genügend Menschen nach.
8: Und das bremst viele Betriebe und erschwert ihre Entwicklung. Die EU will künftig deutlich stärker auf Strom statt auf Öl und Gas setzen. Die konkreten Pläne sollen heute vorgestellt werden. Geplant ist, dass bis 2040 Strom fast die Hälfte des gesamten Energieverbrauchs ausmacht. Dafür braucht es aber mehr E-Autos, Wärmepumpen und Geld für den Ausbau der Stromnetze. Die 6. Nacht in Folge haben die USA den Iran angegriffen. Ziel war es, die militärischen Fähigkeiten des Iran weiter zu schwächen, hat das US-Militär auf X geschrieben. Die Angriffe haben iranischen Medien zufolge eine Brücke in der Hafenstadt Bandar Hamir und einen Flughafen im Südosten des Landes getroffen. Die Salzburger Festspiele starten heute mit einem ersten Konzert. Morgen beginnt dann ein dreitägiges Eröffnungsfest und am Abend folgt die Premiere des Jedermann am Domplatz. Mit Philipp Hochmeier und Roxane Duran in den Hauptrollen gibt es bis 30. August über 170 Aufführungen.
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5: A12 Inntal-Autobahn, der Landeckartunnel, ist aufgrund von Arbeiten noch bis 6 Uhr gesperrt. Ihr werdet über Landeck umgeleitet. Eure Staus und Blitzer gerne uns melden. 0512 20 80 85. Vielen Dank und gute Fahrt.
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4: Guten Morgen.
5: Schönen guten Morgen.
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0: 13 nach 6, guten Morgen mit den Live-Radio-Frühstartern. Letzte Runde heute.
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0: Jo, die WM geht zu Ende. Täglich haben wir mit euch gespielt. Wir spielen euch eine Kommentatoren-Szene aus einem österreichischen Länderspiel vor. Und ihr sagt dann, wird draus ein Tor oder nicht? Lustig war es die letzten Wochen, wie mit Manuel Schreier aus Kölsers.
2: Wimmer, Sabitzer, schön gespielt, Grilic. Flanke ist gut!
3: Ich sag, das ist ein Tor.
0: Wir lösen auf!
2: Wimmer, Sabitzer, schön gespielt, Grilic. Flanke ist gut! 2-1! Romano Schmid bringt Österreich erneut in Führung!
0: Wahnsinn! Jawohl. Gratuliere!
3: Sehr cool!
0: Ja! Letztlich. Jetzt bitte ein Torschrei von dir!
3: Jawohl!
0: Wer richtig tippt, gewinnt einen FIFA 300 League Ball von Adidas im WM-Design.
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0: Photogenic Shoot. Guten Morgen mit den Live-Radio-Frühstartern. Ab ins Wochenende und in Tirol fliegen ab heute Weltklasse-Sportler durch die Luft. Wo, wie und warum, hört ihr gleich im Tirol-Update um 6:35.
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0: Guten Morgen, gleich 6:55. Hier ist das Tirolwetter bei Live Radio mit Lena Holz und der Vormittag ist heute freundlicher als der Nachmittag.
18: In St. Johann werden wir bei 15 Grad von der Sonne aufgeweckt. Im südlichen Nordtirol ist es schon dichter bewölkt. Hier kann es jetzt in der Früh vereinzelt regnen und gewittern. Am Vormittag also Sonne und Wolken. Im Mix im Laufe des Nachmittags nimmt der Regen überall zu. Punktuell kann es stark regnen, stürmen und hageln. Die Temperaturen werden heute noch einmal mild mit bis zu 29 Grad. Das Wochenende dann eine Spur kühler. Morgen Samstag wechselhaft mit bis zu 26 Grad. Am Sonntag dann noch maximal 23 Grad.
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0: Gute Nachrichten gibt's aus Wildermirming an die Laich.
19: Nach dem großen Waldbrand vom Dienstag ist der Einsatz gestern Abend weitgehend beendet worden. Heute gibt's noch einmal einen letzten Check. Drohnen suchen das Gelände nach letzten Glutnestern ab. Schlagen sie Alarm, wird noch einmal ausgerückt, sagt Landesfeuerwehrinspektor René Staudacher.
10: sollten wir sein, dann haben wir wieder die Möglichkeit, mit Bodentrupps den Brand zu bekämpfen. Aber es schaut jetzt mal zum jetzigen Zeitpunkt gut aus. Checken nochmal die Lage und dann schauen wir, wie es da weitergeht. Aber ich denke, dass wir voll einmal Brand ausgeben können.
19: Knapp über 100 Feuerwehrleute waren gestern noch im Einsatz. Katerstimmung in der Tiroler Politik. Die EU könnte viele der Tiroler Antitransitmaßnahmen aufheben. Das will ja Italien mit einer Klage erreichen. Der Generalanwalt des Europäischen Gerichtshofs hat unter anderem vorgeschlagen, Nacht- und sektorales Fahrverbot aufzuheben. Oft folgt der EuGH seiner Einschätzung. Ein Urteil gibt es aber erst Ende des Jahres. Im Wipptal könnte es dann weitere Demos wie jene am 30. Mai geben. In Innsbruck werden die Brücken bei Hochwasser künftig gefilmt. Ab Herbst sollen Kamerasysteme die Einsatzkräfte im Ernstfall unterstützen. Die Brücken werden dann bei Hochwasser per Kamera im Auge behalten, um festzustellen, ob Verklausungen entstehen oder Zivilisten im Gefahrenbereich sind. Die Stadt betont aber, dass es keine generelle Videoüberwachung ist. Die Kameras werden nur im Katastrophenfall aktiviert. Und Tirol ist ab heute Treffpunkt der weltbesten Klippenspringer. In der Area 47 im Ötztal macht am Wochenende die Cliff Diving World Tour halt. Weltklasse-Sportler springen aus bis zu 27 Metern Höhe ins Wasser. Heute um 17 Uhr geht's mit der Qualifikation los. Morgen steigen dann Runde 2 und das Finale. Zuschauen geht bei freiem Eintritt. 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
18: Alles gut auf den Tiroler Straßen, eure Staus und Blitzer bitte an uns melden 0512 20 80 85. Gute Fahrt.
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0: Guten Morgen.
18: Schönen Freitag.
0: Gleich die Highlights der Woche gesungen und gereimt und frech kommentiert. In 5 Minuten gibt's den Live-Radio-Wochenrückblick.

0: Guten Morgen, die Live-Radio-Frühstarter am Freitag, 6:35. Die Fußball-WM neigt sich dem Ende und wir haben täglich süßen Besuch in den Live-Radio-Studios. Die Woche waren sich schon ein Highlight. Hier kommen wie jeden Freitag nochmal die Wochenhöhepunkte frech kommentiert.
1: Der Live-Radio-Wochenrückblick. Spannung bei der WM wird am Wochenend brutal. Spanien, Argentinien, wer holt sich den Pokal? Mir ist egal, ich nehm halt ein paar Trankerln gegen Dursch. Wem drückt man in Tirol die Daumen?
2: Ja, solange sie Deutsch nicht werden, ist mir das wurscht.
1: Eine Studie zeigt nicht nur die Spritpreise, die gehen rauf. In Innsbruck ich auch Wein und Bier wieder mal teurer kauf. Übrigens immer ein Bier statt einem Rotwein checken, denn aus Japan kommt die Weisheit.
3: Bedenken, Bier macht keine Rotweinflecken.
1: In Imster wurden neue Boots feierlich angelobt und vielerorts haben in Tirol Gewitter getobt. Die Live-Radio-Sommerwetter-Kinder wieder Hammer. Der David, der kam mit Begleitung.
0: Und wen hast du mitgebracht?
4: Meine Mama.
0: Die?
4: Die Mama.
1: Das war's, liebe Tiroler, diese Woche, die ist vorbei. Auch nächste Woche Live-Radio hören, seid's vorne mit dabei.

0: gleich 6:45. Guten Morgen mit den Live-Radio-Frühstartern ab ins Wochenende. Schaut's mal rein bei uns auf Instagram, Live-Radio Tirol. Es gibt jetzt den Live-Radio-Sommer-Cocktail. Für uns kreiert von einer der besten 50 Bars Europas. Was Feines für alle Live-Radio-Fans zum Genießen am Wochenende. Online haben wir ein Video mit Rezept. Wir haben ja letzte Woche schon mal über die Dunlin Bar geredet. Eine Innsbrucker Bar, die unter die besten Bars Europas gewählt worden ist. Kollege Philipp Granwacher.
1: Ich sitze da gerade gemeinsam mit dem Konstantin im Dunlins in Innsbruck. Man könnte sagen, der beste, schönste, tollste Bartresen Österreichs.
2: Wir sind gerade ausgezeichnet worden, das ist eine von den 50 besten Bars Europas. Wir sind auch gerade zugekommen von der Zeremonie in Amsterdam. Wir sind überglücklich. Es ist das erste Mal, wo eine Bar aus Österreich auf so einer Liste kommt. Und ja, es war schon sehr, sehr, sehr, sehr geil.
1: Du hast mir gesagt, die Bar war vorübergehend geschlossen, weil ihr seid selber zum Preis abholen und feiern gegangen. Wie intensiv feiern Barkeeper selbst?
2: Tatsächlich sehr.
1: Sehr gut, damit belassen wir es.
0: Und jetzt hat uns die Dunlin Bar den Live-Radio-Cocktail kreiert. Damit feiern wir ein bisschen nach. Philipp beim Genießen und das Rezept zum Nachmachen findet ihr online jetzt auf Instagram Live-Radio Tirol im Video. Guten Morgen und schönes Wochenende mit Live-Radio.

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15: Guten Morgen mit dem Tirolwetter bei Live-Radio. Lena Holzer, es regnet schon am Brenner.
16: Im Süden Nordtirols, also im Grenzbereich zu Italien, geht es schon langsam los mit Regen. Im Laufe des Tages breiten sich Schauer und Gewitter nach und nach auf ganz Tirol aus. Bevor es überall nass wird, beziehungsweise zwischen den Schauern, ist es aber auch sonnig. Also der Freitag zeigt uns auch seine freundliche Seite bei Höchstwerten von bis zu 29 Grad. Aktuell messen wir 18 Grad in Völs oder in Breitenbach und 19 Grad in Lienz. Die Live-Radio-Wochenendvorschau zeigt, das wird ein unbeständiges mit mehr Wolken als Sonne und immer wieder kann es auch nass sein. Die Temperaturen, die gehen weiter zurück.
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15: In Lienz sind wieder die Bäderbusse unterwegs, Andi Leich.
18: Jetzt im Sommer werden die Linien 1 und 2 wieder verlängert, damit sie Badegäste unkompliziert zum Tristacher See oder zum Lienzer Dolomitenbad bringen können. Mit Lienzer Sportpass oder Saisonticket ist der Bäderbus sogar gratis. Das Ganze gibt's jetzt bis 6. September.
15: Es ist 5 vor 7.
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19: Mit Sophie Weinhandl, guten Morgen. Die einen finden keinen passenden Job, die anderen keine passenden Mitarbeiter. Die Lage am Arbeitsmarkt in Österreich bleibt schwierig. 9 von 10 Firmen tun sich aktuell schwer damit, für ihre offenen Stellen geeignetes Personal zu finden. Das zeigt der Austrian Business Check des KSV 1870. CEO Ricardo José Vibiral.
20: Also die Herausforderung von Unternehmen bei der Personalsuche liegt vor allem daran, dass es einen entsprechenden Mismatch gibt von Personal, das vorhanden ist, und Personal, das tatsächlich gesucht wird. Das heißt, die Qualifikationen und die Anforderungen passen nicht zu dem, was der Arbeitsmarkt derzeit hergibt.
19: Zudem besetzen 3/4 der Firmen offene Stellen nicht mehr nach, um 5% mehr als im Vorjahr. Ex-Kanzler Sebastian Kurz plant offenbar doch kein Polit-Comeback. Er habe seine Zeit in der Politik sehr genossen, möchte aber nicht wieder einsteigen, erklärt Kurz gestern auf seiner Facebook-Seite. Seine politische Heimat sei und bleibe aber die Volkspartei. US-Präsident Donald Trump hat in seiner Rede zur Lage der Nation in der Nacht das Wahlsystem in den USA massiv kritisiert. Seit 2018 seien alle Wahlen gefälscht worden, behauptet Trump. China soll zudem versucht haben, seine Wahl zu verhindern. Trump hat dafür auch angeblich Beweise vorgelegt. Erste Faktenchecks zeigen aber, dass diese Dokumente die Vorwürfe nicht belegen oder aus dem Zusammenhang gerissen sind. Der Rauch von den Waldbränden in Kanada hat mittlerweile auch die USA erreicht, unter anderem auch New York City. Die Bewohner wurden aufgefordert, zu Hause zu bleiben oder draußen Masken zu tragen. Die Rauchwolke könnte auch das Fußball-WM-Finale gefährden. Es soll am Sonntag in New Jersey stattfinden, in der Nähe von New York.
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16: Gerade hereingekommen, ein Unfall passiert im Unterland auf der BR-164 Hochkönigstraße, und zwar in St. Johann, rechnet hier in beiden Richtungen 5 bis 10 Minuten mehr dazu. Wir halten euch natürlich auf dem Laufenden. Staus und Blitzer bitte melden unter 0512 2080 85. Gute Fahrt.
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15: Guten Morgen.
16: Schönen guten Morgen.
15: So, 7:02. Mhm. Ruhig hinsetzen. Handy in die Hand nehmen. Schon mal 0512 2080 10 vorwählen. Denn jetzt gibt's
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16: Wir fetten euer Urlaubsbudget auf 1000 Euro. 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Wir starten die Reise.
24: Sehr geehrte Damen und Herren, wir bitten um Ihre Aufmerksamkeit. Das ist ein Personenruf. Frau Susanne Daxer aus Kitzbühel wird gebeten, sich innerhalb der nächsten 3 Hits bei Live-Radio zu melden. Ich wiederhole, Frau Susanne Daxer aus Kitzbühel wird gebeten, sich innerhalb der nächsten 3 Hits bei Live-Radio zu melden. Vielen Dank und vielleicht schon bald gute Reise.
15: Ja, Susanne Daxer aus Kitzbühel. 0512 2080 10. Jetzt anrufen. Bist du gleich dran, gibt's für dich den 1000 Euro Reisegutschein von TUI. Und alle anderen dranbleiben, meldet sich Susanne nicht, gibt's um 9:30 eine Bonusrunde.

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1: 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Letzte Chance, einen Song hast du noch Zeit. Wenn du dann dran bist, gewinnst du. Wenn nicht, nicht. Jetzt anrufen. 0512 20 80 10 und alle anderen dranbleiben. 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
1: Jeden Freitagmorgen im Juli, wir fetten euer Urlaubsbudget auf mit 1.000 Euro vor zwei Songs. Nein, vier Songs ist es schon her aufgerufen. Die Susanne Dax aus Kitzbühel.
2: Guten Morgen, Dax, Susanne am Apparat, hallo.
3: Ja, hallo.
1: Susanne! 1.000 Euro Juhu-Urlaubsgeld für dich.
3: Wie cool.
1: Sehr süß.
3: Wofür werden die 1.000 Euro eingesetzt?
2: Wir möchten so gerne einen Urlaub machen. Einen Österreich-Urlaub, gerne nach Wien mit den Kindern und meistens die Volle.
1: Warum ein Österreich-Urlaub? Was steckt da dahinter?
2: Naja, wir waren ja heuer schon im Sommer weggefahren in die Türkei und der Mann hat leider einen Bandscheibenvorfall gehabt. Jetzt haben wir den absagen müssen.
1: Ah.
2: Und jetzt darf man voll gern nicht so weit weg. Jetzt hat man gesagt, okay, machen wir einen Österreich-Urlaub.
1: Na schau, dann hoffen wir, dass wir euch mit unserem Reisegutschein von TUI ein bisschen unterstützen können.
2: Ja, voll cool, mein Freund, total.
1: Ja, was sagen wir dazu?
3: Wie ist das, wenn man so plötzlich seinen Namen hört?
2: Ich habe es nicht geklappt, über den Radio, ich schätze mir nicht, nein, ich will jetzt nicht, weil ich komme nicht drauf. Und dann fahre ich mir gesagt, das ist nicht irgendwo was, noch nicht.
1: Und dann hast du mal einen Schock gehabt und deswegen hast du drei, vier Minuten gebracht, um anzurufen.
2: Ja, genau.
1: Wir gratulieren dir.
2: Ja, vielen Dank. Ich freue mich voll.
3: Ja, und wir haben natürlich noch Urlaubsgeld auf Lager. Meldet euch gleich an für die nächste Runde auf liveradio.tirol.
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0: im Parken in Innsbruck. Was sich da bald ändert, hört ihr gleich im Tirol-Update um 7:45.
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0: 7:55, guten Morgen mit dem Tirolwetter bei Live-Radio. Lena Holzer, Sonne, Regen und Gewitter.
12: Das ist der bunte Wettermix für heute Freitag. Dabei gibt es jetzt in der Früh und am Vormittag noch trockene Phasen und zwischen den Wolken auch immer wieder Sonnenschein. Bis zum Nachmittag tut sich aber was, die Wolken bringen mehr und mehr Schauer mit. Einzelne Gewitter können auch heftig ausfallen. Es kann stürmen und hageln. Wir behalten das Ganze natürlich für euch im Blick. Vor den Gewittern wird es noch einmal sehr warm heute mit bis zu 29 Grad. Schauen wir noch aufs Wochenende. Die Live-Radio-Vorschau zeigt, es kühlt weiter ab. Morgen Samstag bei vielen Wolken maximal 26 Grad. Am Sonntag dann nur noch 23 Grad.
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0: Ab in den Süden, an die Laich.
15: Die nächste Reisewelle rollt wohl auf Tirol zu. Der Verkehr in den Ferien dürfte jetzt von Woche zu Woche zunehmen, Tirol-Reporterin Beate Lehner.
16: Davon geht der ÖAMTC aus. Diese Woche starten in Deutschland, etwa in Nordrhein-Westfalen, die Ferien sowie auch in Teilen der Niederlande. Dadurch wird Richtung Süden mehr los sein als noch zum Tiroler Ferienbeginn letzte Woche. Die größte Reisewelle wird dann Anfang August erwartet, wenn unsere Nachbarn in Bayern in die Ferien starten. Staupunkte sind die altbekannten, die Mautstelle Schönberg und die Lueckbrücke auf der Brenner Autobahn, die Grenzen und die gesamte Fernpassstraße.
15: In Wildermeming könnte es nach einem großen Waldbrand vom Dienstag heute Brand ausgeben. Gestern waren noch gut 100 Feuerwehrleute auf der Suche nach Glutnestern. Am Abend ist der Einsatz dann weitgehend beendet worden. Heute gibt es noch letzte Kontrollflüge mit Drohnen. Parken in Innsbruck wird teurer. Die Stadtregierung weitet die Parkzonen mit November deutlich aus. Künftig gibt es die Parkraumbewirtschaftung auch im Odorf, in Arzl und in Kranebitten. Außerdem werden die Zeiten auf 8 bis 21 Uhr ausgedehnt. Und auch die Tarife für Anrainerparkkarten steigen deutlich. Von bisher 6,18 Euro im Monat auf knapp 10 Euro. Und Tirol ist ab heute Treffpunkt der weltbesten Klippenspringer. In der Area 47 im Ötztal macht die Cliff Diving World Tour halt. Weltklasse-Sportler springen aus bis zu 27 Metern Höhe ins Wasser. Zuschauen geht heute und morgen bei freiem Eintritt. 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
12: Es staut sich nach einem Unfall auf der Bären 164 Hochkönigstraße in St. Johannes. Dauert in beiden Richtungen 5 bis 10 Minuten länger. Staus und Blitzer bitte melden unter 0512 20 80 85. Gute Fahrt!
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0: Guten Morgen.
12: Morgen.
0: Zwei Tage vorm Fußball-WM-Finale. Heute schon Finale bei Tor oder kein Tor. Ihr könnt ja bei uns während der WM täglich einen Adidas-Fußball gewinnen. Wir schnappen uns nochmal eine Szene aus einem Österreich-Länderspiel und ihr ratet mit, geht der Ball ins Tor oder nicht. Heute diese Szene.
17: Sabitzer. Und jetzt der Arnautovic!
12: Tja, und ist er drin oder nicht? Noch schnell anmelden auf liveradio.tirol, eure Telefonnummer dazu schreiben und in 5 Minuten seid ihr dran und wir lösen auf.

0: Guten Morgen mit den Live-Radio-Frühstartern, gleich 7:35. Österreich ist schon längst raus bei der WM, aber bei uns schießen wir weiter Tore oder auch nicht, das ist die Frage.
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0: Ich bin fast ein bisschen traurig, denn es ist heute die letzte Spielrunde. Es war ein schönes Spiel mit euch.
2: Und jetzt gibt's noch einmal eine Szene aus einem Österreich-Länderspiel, kommentiert von den Kollegen von Servus TV. Kurz vorm Torabschluss stoppt die Aufnahme und ihr sagt uns dann, ob der Ball im Netz landet oder nicht.
0: Und wir spielen zum Abschluss mit dem René Flier aus Arzl im Pitztal.
3: Hey, servus, hab die Ehre.
0: Ja, hab die Ehre. Wie geht's da?
3: Gut.
0: Was sagt er zur WM bisher?
3: Ja, super. Oder? Wir haben gehört den Radio, du bist jetzt wieder.
0: Aber danke fürs Zuhören.
3: Ja.
0: Ja, ist das so.
2: Für wen bist du?
3: Argentinien.
0: Okay. Was ist dein Tipp für den Sonntag?
3: Vielleicht 2-1.
0: Messi holt den Titel wieder.
3: Ja.
0: Titelverteidigung hat es ja noch nie gegeben, gell, glaube ich.
3: Bin mir jetzt nicht sicher. So fußballfanatisch bin ich jetzt
0: nicht. Aber fanatisch genug, um mitzuspielen bei Tor oder kein Tor?
3: Ja, genau.
0: René, du bist unser allerletzter Spieler.
3: Ja, nachher.
0: Wenn du richtig liegst, gibt's für dich den letzten Ball, den FIFA Triander League Ball von Adidas im WM-Design.
3: Ja, hoffentlich kann ich das Glück.
0: Du hast eine 50-50-Chance, ist wie ein Münzwurf. Ich spiel das einmal vor, Szene 1.
4: Sabitzer. Und jetzt Arnautović!
0: Zack. Und dann passiert was.
3: Es ist ein Tor.
0: Du glaubst, es ist ein Tor?
3: Ja.
0: Hast du eine Ahnung, was für ein Spiel das ist?
3: Nein, keine Ahnung.
0: Sag ich dir danach. Wir lösen auf.
4: Sabitzer. Und jetzt Arnautović! Jetzt steht es 1:1! Es steht 1:1! Gregoritsch!
0: Jawohl, René!
3: Bravo. Jawohl, das ist
0: ein
3: Tor,
0: gewaltig! Der Ball gehört dir, René!
3: Ja, super, danke, vielen Dank!
0: Das war das Tor, das uns überhaupt erst zur WM geschickt hat. Das war das letzte Spiel der WM-Quali Österreich-Bosnien. Die Bosnier haben bis kurz vor Schluss 1:0 geführt. Wir haben ein Unentschieden gebraucht. Gregoritsch hat ausgeglichen und wir sind in die USA gefahren.
3: Ja, super.
0: Ein super Abschluss. Gratuliere zum Ball und dann.
3: Ich den letzten Ball ergattert.
0: Du hast den letzten Ball ergattert.
3: Ja, Hammer.
0: Dann viel Spaß beim Finale am Sonntag und dann drücke ich dir die Daumen, dass es so ausgeht, wie es dir taugt.
3: Vielen Dank.
0: Mach's gut, schönes Wochenende.
3: Ciao, ebenfalls.
2: Ja, war echt ein super Spiel über die ganze WM. Ich werde es ein bisschen vermissen.
0: Ich hoffe, wir hören uns bei künftigen WMs und EMs wieder bei
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0: Gleich 7:45. Ab ins Wochenende mit den Live-Radio-Frühstartern. Zweites Ferienwochenende. 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
0: 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Ihr geht mit uns auf Sendung, präsentiert ein Live-Radio-Tirol-Sommerwetter. Wie gestern die 10-jährige Theresa Wurzenberger aus Polling.
2: Am Nachmittag gehen sich bis zu 32 Grad aus. Es sollte meistens trocken bleiben. Super Wetter zum Reiten in Unterperfus.
0: Ja, bravo!
3: Sehr gut!
0: Und?
3: Tadellos!
0: Nur eine Frage, warum in Unterperfus?
2: Weil da mein Pferd ist.
3: Wie cool! Wie heißt denn dein Pferd?
2: Choice.
3: Und was ist das, ein Haflinger oder?
2: Ein Dinker.
3: Oh, das kenne ich gar nicht.
2: Das hat auf die Füße so eine Wuschel.
3: Was süß!
2: Total lange Haare und es ist so mittelgroß.
3: Sehr lieb war das gestern. Und wenn ihr dann fertig seid mit dem Tirolwetter, dann gibt es natürlich eine Belohnung. 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
0: Wir freuen uns auf euch und auf eure Kids. Heute kommt schon der nächste Gast in einer Stunde und zwar die 11-jährige Sophia Alba aus Bruck am Ziller. Bis gleich.
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2: Guten Morgen mit dem Tirolwetter bei Live-Radio. Lena Holzer, das ist wortwörtlich die Ruhe vor dem Sturm.
20: Der Freitag startet meistens trocken, aber mit vielen Wolken in Innsbruck und Gramsach, zum Beispiel bei 19 Grad. Einzelne Schauer sehen wir schon rund um die italienische Grenze. Und bis zum Nachmittag wird es immer öfter nass. Es kann heute richtig schütten und stürmen. Dürfte ein echter Gewitternachmittag werden. Sonnenschein, den gibt es heute nur dazwischen. Die Live-Radio-Vorschau zeigt, am Wochenende geht die Hitze langsam vom Gas. Morgen Samstag wolkig und teilweise nass bei maximal 26 Grad.
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2: Großzügige Spende im Unterland, Andi Leich.
23: Bei den Kitzbühel Bike Days ist eine Harley-Davidson für den guten Zweck gespendet worden. Das Motorrad ist eigentlich der Hauptgewinn bei der großen Wohltätigkeitstombola gewesen. Der anonyme Gewinner hat sie dann aber nicht behalten, sondern dem Charity-Verein VST Kitzbühel geschenkt, damit der sie nochmal für wohltätige Zwecke versteigern kann.
2: Es ist 5 vor 8.
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24: Mit Sophie Weinhandl, guten Morgen.
0: Ein Mismatch gibt es derzeit am österreichischen Arbeitsmarkt, das zeigt der Austrian Business Check des KSV 1870. Demnach sind gerade viele Menschen im Land auf Jobsuche und trotzdem tun sich 9 von 10 Unternehmen schwer, geeignete Mitarbeiter zu finden. Der Hauptgrund ist fehlende Qualifikation. Die Umfrage zeigt auch, dass 3/4 der Unternehmen offene Stellen nicht mehr vollständig nachbesetzen. KSV 1870 CEO Ricardo José Vibiral.
10: Was noch dazu kommt, ist natürlich, dass die Unternehmen derzeit mit angefahrener Handbremse fahren, weil sie natürlich sehr stark sparen. Ja, das kommt auch noch dazu. Und deswegen wird sehr viel der bestehenden Arbeit auf das bestehende Personal verlagert.
0: Und das bremst viele Betriebe und erschwert ihre Entwicklung. Achtung, wer heute auf der Westbahnstrecke in Oberösterreich unterwegs ist, wegen einer Oberleitungsstörung ist der Nahverkehr zwischen Linz und St. Valentin weiterhin eingestellt. Die Fernzüge können mittlerweile wieder eingeschränkt fahren. Ausfälle und Verspätungen sind aber weiterhin möglich. Die EU-Kommission präsentiert heute ihre Reformvorschläge im europäischen Emissionshandel. Der deckelt die Menge an CO2, die Industriebetriebe ausstoßen dürfen. Die EU-Länder fordern Erleichterungen. Kritiker warnen aber, dass es die Klimaziele abschwächen würde, wenn Betriebe mehr Verschmutzungsrechte bekommen. Die EU will damit die europäische Industrie vor Abwanderung schützen. Die Salzburger Festspiele starten heute mit einem ersten Konzert. Morgen beginnt dann ein 3-tägiges Eröffnungsfest und am Abend folgt die Premiere des Jedermann am Domplatz. Mit Philipp Hochmeier und Roxane Duran in den Hauptrollen gibt es bis 30. August über 170 Aufführungen.
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20: Es staut sich nach einem Unfall auf der BR-164 Hochkönigstraße in St. Johannes, dauert in beiden Richtungen noch 5 Minuten länger. Und BR-178 Loferer Straße, Live-Radio-Verkehrsmelder melden uns einen defekten LKW auf Höhe der Pizzeria Lurch. Rechnet hier 5 Minuten mehr dazu. Eure Staus und Blitzer bitte noch an uns melden, 0512 20 80 85.
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2: Guten Morgen.
20: Wunderschönen guten Morgen.
2: Und in 5 Minuten Wochenfinale bei Stadtland irgendetwas. Wer holt sich die Innsbruck-Edition von Monopoly? Wir spielen mit der Julia aus Zams. Schauen wir mal in 5 Minuten.

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1: Wochenfinale mit der Eva Grammeiser aus Hall.
2: Guten Morgen.
1: Und wie war die Woche?
2: Ja, schon. Früh auf und früh ins Bett.
1: Irgendwas Sonderbares passiert die Woche? Irgendwelche Highlights oder Lowlights?
2: Das Thema ist Helene Fischer Konzert in München.
1: Ja, lässig. Bist du ein großer Helene Fischer Fan oder einfach nur wegen der Show?
2: Nein, nur wegen der Show.
1: Oh, mit wem gehst du?
2: Mit meinem Mann.
1: Und der ist ein großer Helene Fischer Fan?
2: Ah, nicht. Auch nur wegen der Show.
3: Ja, die Show soll umwerfend sein.
1: Ich mache es immer so. Ich suche mir immer was aus, wo ich kein Fan bin und dann schaue es mir an.
3: Ja, man kann ja noch ein Fan werden.
2: Genau.
1: Aber ich weiß, du bist ein Fan von unserem Lieblingsspiel Stadtland irgendetwas.
2: Genau, ja.
1: Wochenfinale. Es geht um ein ganz spezielles Monopoly, nämlich die Innsbruck Edition.
2: Sehr cool.
1: Das holst du dir, wenn du jetzt 10 richtige schaffst, denn der René aus Zams ist momentan oben am Stockerl mit 9 richtigen.
2: Okay.
1: Die Lene hat noch einen Buchstaben für dich.
3: Und zwar geht's ins Wochenfinale mit dem weichen D. D wie du schaffst das.
1: Okay. Eva, die schnellsten 30 Sekunden deines Lebens starten jetzt.
3: Stadt.
2: Düsseldorf.
3: Land.
2: Weiter.
3: Fluss in Österreich.
2: Donau.
3: Tier.
2: Delfin.
3: Ein Kleidungsstück.
2: Dirndl.
3: Ein Geschenk.
2: Weiter.
3: Männlicher Vorname.
2: David.
3: Im Büro.
2: Weiter.
3: Farbe.
2: Weiter.
3: Schimpfwort.
2: Nein.
1: Nein ist leider kein Schimpfwort. Scheiße, wäre es gewesen, aber ohne Idee. Oje, tut mir leid, hat nicht ganz gereicht.
2: Alles gut.
1: Aber du hast es richtig gemacht.
2: Ja, probieren.
1: Beim Land mit D, ich hätte auch niemals Deutschland gesagt. Das gehört einfach nicht genannt.
2: Mir ist genau eingefallen, wo ich weitergesagt habe.
1: Danke trotzdem fürs Mitspielen. Viel Spaß beim Helene Fischer Konzert und ja, schönes Wochenende.
2: Dankeschön, ebenfalls.
3: 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Am Montag geht's wieder los. 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

0: Berlin Bar geredet, eine Innsbrucker Bar, die unter die besten Bars Europas gewählt worden ist. Kollege Philipp Kranbacher.
1: Ich sitze da gerade gemeinsam mit Konstantin im Dunlins in Innsbruck. Man könnte sagen, der beste, schönste, tollste Bartresen Österreichs.
2: Wir sind gerade ausgezeichnet worden. Das ist eine von den 50 besten Bars Europas. Wir sind auch gerade zugekommen von der Zeremonie in Amsterdam. Wir sind überglücklich. Es ist das erste Mal, wo eine Bar aus Österreich auf so einer Liste kommt. Und ja, es war schon sehr, sehr, sehr, sehr geil.
1: Du hast mir gesagt, die Bar war vorübergehend geschlossen, weil ihr seid selber zum Preis abholen und feiern gegangen. Wie intensiv feiern Barkeeper selbst?
2: Tatsächlich. Sehr.
1: Sehr gut. Damit belassen wir es.
0: Und jetzt hat uns die Dunlin Bar den gelben Live-Radio-Cocktail kreiert. Damit feiern wir gemeinsam ein bisschen nach. Philipp beim Genießen und das Rezept zum Nachmachen für euch jetzt fürs Wochenende gibt's jetzt im Video auf Instagram Live-Radio Tirol. Guten Morgen und schönes Wochenende mit Live-Radio.

0: Ab ins Wochenende mit den Live-Radio-Frühstartern. Guten Morgen. Was Videokameras mit Hochwasser zu tun haben, das hört ihr auch gleich im Tirol-Update um 8:35.
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0: Gleich 8:35. Guten Morgen mit dem Tirolwetter bei Live Radio. Lena Holzhardt, kann's noch richtig tuschen.
16: Besonders am Nachmittag müssen wir mit teils heftigen Regenschauern und Gewittern rechnen. Zwischen den Gewittern gibt's von allem ein bisschen was, ein paar Wolken und etwas Sonne. Am meisten Sonne und trockene Abschnitte generell gibt's am Vormittag. Die Temperaturen, die werden heute noch einmal sehr warm mit bis zu 29 Grad. Die Live Radio Vorschau aufs Wochenende zeigt, es bleibt wechselhaft. Morgen Samstag mehr Wolken als Sonne. Immer wieder Schauer und Gewitter, auch am Sonntag unbeständig bei maximal 23 Grad.
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0: Aufatmen in Wildermirming, Andi Laich.
17: Nach einem großen Waldbrand vom Dienstag ist heute früh offiziell Brand ausgegeben worden. Das Feuer dürfte am Dienstag einen Blitz ausgelöst haben. Über 100 Einsatzkräfte waren seither im Einsatz. Vor allem die Suche nach Glutnestern im Boden war sehr kräfteraubend. Gestern Abend ist der Einsatz weitgehend abgeschlossen worden. Heute hat es noch eine letzte Kontrolle mit einer Drohne gegeben. Die nächste Reisewelle rollt auf Tirol zu. Der Verkehr in den Ferien dürfte jetzt von Woche zu Woche mehr werden. Tirol-Reporterin Beate Lehner.
18: Davon geht der ÖAMTC aus. Diese Woche starten in Deutschland etwa in Nordrhein-Westfalen die Ferien sowie auch in Teilen der Niederlande. Dadurch wird Richtung Süden mehr los sein als noch zum Tiroler Ferienbeginn letzte Woche. Die größte Reisewelle wird dann Anfang August erwartet, wenn unsere Nachbarn in Bayern in die Ferien starten. Staupunkte sind die altbekannten, die Mautstelle Schönberg und die Lueckbrücke auf der Brenner Autobahn, die Grenzen und die gesamte Fernpassstraße.
17: In Innsbruck werden die Brücken bei Hochwasser künftig gefilmt. Ab Herbst sollen Kamerasysteme die Einsatzkräfte im Ernstfall unterstützen. Die Brücken werden dann bei Hochwasser per Kamera im Auge behalten, um festzustellen, ob etwa Verklausungen entstehen oder Zivilisten im Gefahrenbereich sind. Die Stadt betont aber, dass es keine generelle Videoüberwachung ist. Die Kameras werden nur im Katastrophenfall aktiviert. Und in Lienz sind jetzt im Sommer wieder die Bäderbusse unterwegs. Die Linien 1 und 2 werden verlängert, damit sie Badegäste unkompliziert zum Tristacher See oder zum Lienzer Dolomitenbad bringen können. Das Ganze gibt es bis 6. September. 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
16: Bitte Vorsicht auf der A12 Intel-Autobahn Innsbruck, Fahrt Richtung Landeck. Kurz nach der Autobahnauffahrt Innsbruck Mitte liegen Blechteile am Bannenstreifen. Fahrt hier bitte besonders vorsichtig. Die Asfinag ist unterwegs. Staus und Blitzer bitte melden 0512 20 80 85.
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0: Guten Morgen.
16: Hey, schönen Freitag.
0: Und gleich die Highlights der Woche gesungen und gereimt und frech kommentiert. In 5 Minuten gibt's den Live-Radio-Wochenrückblick.

0: Ab ins Wochenende mit den Live-Radio-Frühstartern. Kurz nach 8:30, die Fußball-WM geht zu Ende und wir haben täglich süßen Besuch in den Live-Radio-Studios. Die Woche war an sich schon ein Highlight. Hier kommen, wie jeden Freitag, nochmal die Wochenhöhepunkte frech kommentiert.
1: Der Live-Radio-Wochenrückblick. Spannung bei der WM wird am Wochenend brutal. Spanien, Argentinien, wer holt sich den Pokal? Mir ist egal, ich nehm halt ein paar Trankerln gegen Durst. Wem drückt man in Tirol die Daumen?
2: Ja, solange sie Deutsch nicht werden, ist mir das wurscht.
1: Eine Studie zeigt nicht nur die Spritpreise, die gehen rauf. In Innsbruck ich auch Wein und Bier wieder mal teurer kauf. Übrigens immer ein Bier statt einem Rotwein checken, denn aus Japan kommt die Weisheit.
3: Bedenken, Bier macht keine Rotweinflecken.
1: In Imster wurden neue Boots feierlich angelobt und vielerorts haben in Tirol Gewitter getobt. Die Live-Radio-Sommerwetter-Kinder wieder Hammer. Der David, der kam mit Begleitung.
0: Und wen hast du mitgebracht?
4: Meine Mama.
0: Die?
4: Die Mama.
1: Das war's, liebe Tiroler, diese Woche, die ist vorbei. Auch nächste Woche Live-Radio hören, seid's vorne mit dabei.

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21: Guten Morgen mit dem Tirolwetter bei Live-Radio. Lena Holzer, Regenschirm auf in Osttirol.
22: Eine Regenzelle macht den Großteil Osttirols gerade nass. Zarte Sonnenstrahlen gibt es dagegen in Kitzbühel bei 20 Grad. Ein richtiger Wetterüberraschungstag ist das heute. Der Vormittag ist aber tendenziell trockener als der Nachmittag. Später sind verbreitet kräftige Gewitter dabei bei maximal 29 Grad. Die Live-Radio-Wochenend-Vorschau morgen Samstag. Viele Wolken, immer wieder Regen, Sonne auf Sparflamme, dazu bis zu 26 Grad. Am Sonntag ganz ähnlich wechselhaft und es kühlt weiter ab.
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21: Es ist 8:05.
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25: Mit Sophie Weinhandl, guten Morgen.
0: Knapp 4 Monate vor den Midterms, den Kongresswahlen in den USA, hat US-Präsident Donald Trump in der Nacht das Wahlsystem in den USA stark kritisiert. Seit 2018 seien alle Wahlen gefälscht worden, behauptet Trump. China soll sogar versucht haben, seine Wahl zu verhindern. Trump hat dafür auch angeblich Beweise vorgelegt, die zeigen würden, wie anfällig das Wahlsystem für Hackerangriffe, Manipulation und ausländische Einflussnahme ist.
1: This evidence shows that the election system we have dangerously exposes to hacking, exploitation and foreign interference.
0: Erste Faktenchecks zeigen aber, dass diese Dokumente die Vorwürfe nicht belegen oder aus dem Zusammenhang gerissen sind. Google hat im April begonnen, ein Rechenzentrum im oberösterreichischen Kronsdorf zu bauen. Die SPÖ will deshalb jetzt das Gesetz für Umweltverträglichkeitsprüfungen überarbeiten. Rechenzentren sind da nämlich bisher nicht enthalten. Weil das Projekt die UVP-Schwellenwerte nicht erreicht, braucht es aber aktuell keine Prüfung, kritisiert die SPÖ. Das Rechenzentrum sei zwar wichtig, man müsse aber trotzdem auf die Umwelt schauen. Das Projekt wird so viel Strom verbrauchen wie rund 900.000 Haushalte. Tirol will trotz der ersten Niederlage im Brenner-Transitstreit mit Italien nicht aufgeben. Der Generalanwalt des EuGH hat ja empfohlen, 3 der 4 Regelungen aufzuheben, die in Tirol den Lkw-Verkehr einschränken sollen. Tirol hofft jetzt, dass die bald strengeren Luftgütegrenzen der EU vielleicht doch zu Fahrverboten führen. Und SpaceX musste einen Testflug seiner Starship-Rakete in der Nacht in letzter Sekunde abbrechen. Einige der Triebwerke haben sich nicht starten lassen, so Firmengründer Elon Musk. Das habe zu einem automatischen Abbruch geführt. In den kommenden Tagen soll es einen nächsten Versuch geben.
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22: Wir haben die Tiroler Straßen für euch im Auge und momentan sieht's gut aus. Grünes Licht, wenn ihr was entdeckt, Staus und Blitzer gerne bei uns melden unter 0512 20 80 85. Gute Fahrt!
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22: Na dann packen wir es bis 19 Uhr. 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
21: 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Bis gleich!

0: 5 nach 9. Guten Morgen am Flashback Friday mit den Live-Radio-Frühstartern. Die besten Hits aus drei Jahrzehnten, jetzt mit den 90ern.
1: Was hat die gute Musik? Schrecklich waren die Frisuren, was ich mich so erinnern kann.
2: Ja, meine Frisur. Also, ja, aber das muss ich wahrscheinlich meinen Eltern irgendwie ankreiden. Aber damals war irgendwie ein bisschen in, dass man längere Haare gehabt hat. Und ja, als kleiner Bub lange Haare, schaut schon sehr cool aus, muss ich sagen. Aber hätte jetzt wahrscheinlich nicht mehr so.
0: Ich hatte blond gefärbte Locken wie Justin Timberlake damals. Bleib mal besser beim 90er Sound.
3: Die 90er sind geil, weil es nichts Besseres gibt als wie die 90er. Es gibt keinen geileren Sound, weil alles, was jetzt wieder kriegen, ist 90er, nur Remix.
0: Da hat sie recht. Jetzt mit Aqua und Dr. Jones und danach gibt's Zucchero am Flashback Friday. Jeden Freitag nur bei Live Radio.

0: Gleich Viertel nach neun und heute ist nicht nur Flashback Friday bei Live Radio, denn am Freitag sind auch Sie wieder die großen Radiostars.
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0: Heute mit der Sophia Alba aus Bruck am Ziller.
2: Hallo.
0: Wie geht's dir?
2: Gut.
0: Du strahlst ja schon richtig. Darf ich annehmen, es gefällt dir bei uns?
2: Ja.
0: Was gefällt dir besonders?
2: Die Studio und wo alles leuchtet und der Eingang leuchtet alles.
0: Ist bei uns ein bisschen wie im Vergnügen.

0: Sehr gut genießen, oder?
1: Ja.
0: Hey. Und wenn ich aus dem Fenster schaue, nachher ist das heute ein bisschen eine durchwachsene Geschichte.
1: Ja.
0: Jetzt darf ich gerne von dir wissen, du bist ja unser Profi heute. Wie wird denn das Wetter? Bist du bereit?
1: Ja.
0: Dann legen wir los.
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0: Heute mit der 11-jährigen Sophia Alba aus Bruck am Ziller.
3: Heute wird es stürmig. Bis zum Nachmittag breiten sich Regenschauer und Gewitter aus. Es gehen sich bis zu 29 Grad aus. Super Wetter zum Lesen oder Spielen daheim.
0: Bravo, Sophia! Yes! Und was hast du jetzt noch vor heute bei dem Wetter, wenn es nicht noch draußen geht?
3: Harfen spielen.
0: Harfe spielst du? Wie lange schon?
3: Seit Februar.
0: Das ist schön. Du hast das gern?
3: Ja.
0: Ist das beruhigend für die Eltern?
4: Ja.
0: Ja? Ist für... Schlagzeug wäre was anderes, gell? Hey, willst du noch jemanden grüßen, wenn du schon da bist?
3: Ja, die Anna, die Eva, die Mara und die Selina.
0: Sind das deine Freundinnen?
3: Ja.
0: Dann Grüße gehen raus. Schön, dass du bei uns warst. Schönen Sommer wünschen wir dir.
3: Danke.
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22: Gleich 9:55, guten Morgen mit dem Tirolwetter bei Live-Radio. Lena Holzer, in Nordtirol ist es trocken, in Osttirol nass.
23: Ein paar Regentropfen gibt es jetzt etwa in Lienz bei 24 Grad. In Nordtirol dagegen eben trocken und am Vormittag ist es insgesamt noch freundlicher als am Nachmittag, weil bis dahin breiten sich immer mehr Regenschauer und Gewitter aus und die können heute auch wieder heftig werden mit Sturmböen, Starkregen und Hagel. Das behalten wir natürlich alles für euch im Blick, noch zu den Höchstwerten, die erreichen heute vor den Gewittern bis zu 29 Grad. Die Live-Radio-Vorschau aufs Wochenende zeigt, es bleibt wechselhaft und es kühlt weiter ab. Morgen Samstag bei vielen Wolken maximal 26 Grad.
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22: Großer Polizeieinsatz diese Woche in Imst an die Laich.
24: Am Mittwoch hat es eine telefonische Bombendrohung gegen die Bezirkshauptmannschaft gegeben. Ein großes Aufgebot der Polizei ist ausgerückt. Spezialisten haben das Gebäude dann 2 Stunden lang durchsucht. Gefunden haben sie nichts. Jetzt fahndet die Polizei nach dem unbekannten Anrufer. Katerstimmung in der Tiroler Politik. Die EU könnte viele der Tiroler Antitransitmaßnahmen aufheben. Das will Italien ja mit einer Klage erreichen. Der Generalanwalt des Europäischen Gerichtshofs hat unter anderem vorgeschlagen, Nacht- und sektorales Fahrverbot aufzuheben. Oft folgt der EuGH seiner Einschätzung. Ein Urteil gibt es aber erst Ende des Jahres. Im Wipptal könnte es dann weitere Demos wie jene am 30. Mai geben. Und Tirol ist ab heute Treffpunkt der weltbesten Klippenspringer. In der Area 47 im Ötztal macht die Cliff Diving World zu Halt. Weltklasse Sportler springen das bis zu 27 Metern Höhe ins Wasser. Zuschauen geht heute und morgen bei freiem Eintritt. 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
23: Alles gut, ihr kommt aktuell ohne Staus rein in den Freitagvormittag. Wenn ihr was entdeckt, dann einfach bei uns anrufen unter 0512 20 80 85. Gute Fahrt.
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23: Hallo.
22: Und jetzt die 80er.
18: Große Kleider, breite Kleider und die Haare eingesteckt.
21: Das war brutal, die Zeit.
25: Ausgefallen auf jeden Fall. Das ein bisschen derbe, mir hat es schon gefallen. Ich darf es auch einen Tag noch tragen.
22: Hey, lasst euch nicht aufhalten. Rein damit wieder, kommt ihr alles zurück. Die Kleidung, der Style, der Sound auf jeden Fall. Jetzt mit Madness, Our House. Ein mega 80er am Flashback Friday. Und danach gibt's Peter Fox mit dem Haus am See. Das ist der perfekte Start ins Wochenende. Schönen Freitag mit Live-Radio.

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0: Wenn ich so daran denke, kann ich's eigentlich kaum erwarten.
1: Der Flashback Friday bei Live Radio und jetzt Juanes mit einem Latino 2000er. Und weil am Wochenende WM-Finale Spanien und so, damals war die EM bei uns und Spanien war auch im Finale.
2: Dann bin ich selber aus dem Stubai, da war ja die spanische Nationalmannschaft. Kann ich mich noch erinnern, dass die dann von Wien zurückgeflogen sind, nachdem sie gewonnen haben, die Europameisterschaft, dann haben sie im Stubai gefeiert. Habe ein paar Freunde gehabt, die mit denen wirklich dann diesen Sieg gefeiert haben.
1: 2008 war das, die EM damals bei uns. Mega 2000er Erinnerung und mega 2000er Song. Jetzt von Juanes, La Camisa Negra, am Flashback Friday bei Live Radio.

0: Lita und Lena hier, die Live-Radio-Frühstarter.
1: Hey!
0: Wir reiten gemeinsam ins Wochenende mit dem Flashback Friday und den besten Hits aus 3 Jahrzehnten nonstop bis 19 Uhr und gleich.
2: Oh yeah!
0: Mit Feiti!
2: Hey Lena, hey Lito, schönen Vormittag Tirol. Freitag einfach der geilste Tag der Woche. Vor allem musiktechnisch,
1: ist
2: oder?
1: So.
0: Und es freut mich so, dass du so wieder so gut herschaust.
2: Ich freue mich.
0: Du warst aber letzt benannt 10 Tag, aber jetzt.
2: Geruchssinn ist noch nicht ganz zurück, aber die Stimme jetzt zu 95%.
1: Das ist wurscht, brauchst du nicht im
0: Radio. Frei und du strahlst vor Energie.
2: Also,
0: das wird ein fetziger Start ins Wochenende. Ab 10 dann mit dem Feiti. Und jetzt?
3: Ja, hallo Tirol, da ist die Valentina. Und zwar, ich wünsche mir heute was von Michael Jackson. Ja, jetzt einfach gute Musik und es geht immer sowas.
0: Und ist natürlich am Flashback Friday immer mit dabei. The Way You Make Me Feel. Und danach gibt's Erasmus in the Shadows bei Live Radio.

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18: Einen schönen Freitagvormittag. Das Tirolwetter bei Live-Radio mit Lena Holzer und es ist heute ein richtiger Überraschungstag.
19: Der Vormittag ist tendenziell trockener als der Nachmittag. Vor allem im Oberland gibt es gerade auch ein bisschen Sonne. Regen momentan nur in Osttirol, zum Beispiel in Nikolsdorf bei 23 Grad. Ab etwa Mittag wird es dann aber in ganz Tirol immer öfter nass. Auch heftige Gewitter mit Hagel sind möglich. Es wird warm mit bis zu 29 Grad. Die Live-Radio-Wochenendvorschau, morgen Samstag viele Wolken, immer wieder Regen, Sonne auf Sparflamme, dazu bis zu 26 Grad. Am Sonntag ganz ähnlich wechselhaft und es kühlt weiter ab.
18: Es ist 5 vor 10.
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20: Mit Sophie Weinhandl. Treibstoff, Heizöl und Lebensmittel. Die Preise in Österreich steigen zwar weiter, allerdings, und das ist die gute Nachricht, nicht mehr so stark wie zuletzt. Die Inflation lag im Juni bei 3,2%, zeigt die Schnellschätzung der Statistik Austria. Das ist 0,5% niedriger als im Mai. Stark verteuert haben sich Essen gehen und Hotelübernachtungen mit einem Plus von 4,5%. Österreichs Politikerinnen und Politiker sind in den Ferien. Die APA und das Umfrageinstitut OGM haben sich vorher noch ihre Beliebtheitswerte angesehen. Der Politiker, dem die Österreicher am meisten vertrauen, ist der Bundespräsident. Beim letzten Platz gibt es eine Veränderung. Alexandra Sücker.
16: FPÖ-Chef Herbert Kickl hat die rote Laterne an Neos Staatssekretär Sepp Schellhorn abgegeben. Kickl hat im Vertrauensindex 5 Pluspunkte dazugewonnen und liegt jetzt auf dem vorletzten Platz. Schellhorn kommt auf minus 38 Punkte, somit vertrauen ihm die Österreicher derzeit am wenigsten. Ebenfalls einen Dämpfer setzt es für seine Chefin, Neos Außenministerin Beate Meindl-Reisinger. Sie hat im Vertrauensranking 11 Punkte verloren und liegt bei minus 20 Punkten.
20: Das einzige Regierungsmitglied mit positiven Vertrauenswerten ist SPÖ-Finanzminister Markus Matterbauer. Knapp 4 Monate vor den Midterms, den Kongresswahlen in den USA, hat US-Präsident Donald Trump in der Nacht das Wahlsystem in den USA stark kritisiert. Seit 2018 seien alle Wahlen gefälscht worden, behauptet Trump. China soll sogar versucht haben, seine Wahl zu verhindern. Trump hat dafür auch angeblich Beweise vorgelegt. Faktenchecks zeigen aber, dass diese Dokumente die Vorwürfe nicht belegen oder aus dem Zusammenhang gerissen sind. Die Fußballweltmeister bekommen neben dem WM-Pokal und Goldmedaillen heuer erstmals auch Meisterringe. Dass Meisterteams Ringe für ihren Sieg erhalten, ist vor allem in den USA Tradition. Neben den 30 Ringen für die Weltmeister sollen auch knapp 2000 Stück an Fans verkauft werden.
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19: Da schauen wir zuerst auf die A12 Inntal-Autobahn Kufstein Richtung Bayern. Stau bei der Ausreise nach Deutschland. Es dauert bei der Grenze Kiefersfelden 10 Minuten länger. Überlastung haben wir dann auch noch durch Brixlek durch 10 Minuten plus und es staut sich auch in Kitzbühel durchs Zentrum in beiden Richtungen 5 bis 10 Minuten mehr Fahrzeit. Und bitte nicht zu schnell, die neuesten Blitzer für Tirol. Die gibt es nur hier bei uns auf Live-Radio. Es blitzt in Innsbruck bei den Silhöfen im 30. Dank an unsere Live-Radio-Verkehrsmelder fürs fleißige Anrufen. Eure Staus und Blitzer könnt ihr uns auch gerne melden. 0512 20 80 85. Gute Fahrt!
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18: Euch einen wunderschönen Freitagvormittag. Was in einer Nacht so alles passieren kann, gell? Mary Head erzählt uns. One Night in Bangkok 1984, Platz 1 in den Charts.

0: 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Ihr Lieben, wir schicken euch nach New York.
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0: Na, wo sind Sie? Tirols beste Hobby-Tischfußballer. Heute um 12 Uhr startet beim Dietz in Innsbruck der Dietz Wutzler Cup. Mit dabei auch Live-Radio-Eventplanerin Laura Schön. Wie wird es jetzt vor Ort ablaufen, Laura?
2: Ja, wir freuen uns jetzt schon sehr. Heute geht's endlich los. Vor Ort eigentlich ganz ein simples Setup. Wir spielen parallel auf 4 Tischfußballtischen im WM-Modus mit 32 Teams. Und ja, Gruppenphase, Achtelfinale, Viertelfinale, sprich dann die K.O.-Phase bis rauf ins Finale. Das gibt's dann morgen am Samstag. Und ja, wir können es jetzt eigentlich kaum erwarten, dass losgeht.
0: Und du hast jetzt noch ein Special für 4 Hörer, für 4 Live-Radio-Hörer. Was genau?
2: Was ganz Besonderes für alle Kurzentschlossenen oder auch Leute, die heute einfach im Dietz unterwegs sind. Wir haben 2 Wildcards zu vergeben, sprich 2 Teams können sich jetzt ganz spontan noch nachmelden. Gerne machen, wir freuen uns über jeden, der dabei ist. Wildcards sind free.
0: Also direkt Team Dietz melden für den Wutzler Cup und im Flashback Friday geht's jetzt weiter mit einem Mega-Hit aus den 80ern. Taylor Dane für euch.

0: 1997, Corner Shop, Dreamful of Asch am Freitagvormittag, der Live-Radio Flashback Friday, sind eure Lieblingshits der 80er, 90er, 2000er und DJ Tom Gill hört natürlich auch zu.
1: Hi Feiti, ich tue ja mit der Live-Radio Disco mehrmals im Jahr quer durch Tirol und am liebsten lege ich schon die 90er und die 2000er auf. Erstens einmal, weil ich in der Zeit aufgewachsen bin und zweitens, weil es meiner Meinung nach schon die geilsten Songs sein. Und deshalb Flashback Friday auf die 1 bei mir.
0: Sehr gut, dann machen wir gleich weiter, Tommy, mit dem 90er, NXS, Disappear, der Freitagvormittag bei Live Radio. Let's go.

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15: Freitagvormittag, 10:55.
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15: Und da heißt aufatmen in Wildermirming an die Laich.
17: Nach einem großen Waldbrand vom Dienstag hat es heute früh offiziell Brand ausgeheißen. Das Feuer dürfte am Dienstag einen Blitz ausgelöst haben. Über 100 Einsatzkräfte waren seither im Einsatz. Vor allem die Suche nach Glutnestern im Boden war sehr kräfteraubend. Gestern Abend ist der Einsatz weitgehend abgeschlossen worden. Heute hat es noch eine letzte Kontrolle mit einer Drohne gegeben. In Fügen sucht die Polizei einen Jugendlichen, der im Schwimmbad absichtlich auf einen anderen Buben gesprungen sein soll. Der 13-Jährige, der in der Nähe der Wasserhüpfburg war, ist dabei schwer verletzt worden. Die Polizei bittet jetzt um Hinweise. Der unbekannte Jugendliche ist ca. 14 Jahre alt und hat eine schmale Statur und mittellange, lockige Haare. Und Parken in Innsbruck wird teurer. Die Stadtregierung weitet die Parkzonen deutlich aus. Künftig gibt es die Parkraumbewirtschaftung auch im Odorf, in Arzl und in Kranebitten. Außerdem werden die Zeiten auf 8 bis 21 Uhr ausgedehnt. Und auch die Tarife für Anrainerparkkarten steigen von bisher 6,18 Euro im Monat auf knapp 10 Euro. 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
15: Mit Lena Holzer.
18: Da haben wir momentan zwei Staupunkte. Einmal A12 Inntal-Autobahn, Kufstein Richtung Bayern. Es staut sich bei der Ausreise nach Deutschland und dauert vor der Grenze Kiefersfelden 10 Minuten länger. Und B161 Pastorenstraße, Überlastung durchs Zentrum von Kitzbühel. Hier gibt es ein Plus von bis zu 10 Minuten in beiden Richtungen. Staus und Blitzer jederzeit melden unter 0512 20 80 85. Vielen Dank und gute Fahrt.
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15: Sonntag also Fußball-WM-Finale in den USA. Kurzes Quiz. Weltmeister 1990 in Italien. Wer war's? Andi, Lena.
17: Italien?
18: Brasilien?
15: Na, war's falsch.
18: Aber
15: die Deutschen.
18: Oh, wie cool! Ja. Das müsste ich eigentlich wissen als Deutschland-Fan.
15: Den Soundtrack zur WM damals, jetzt für euch Edoardo Benato und Gianna Nannini, Un'estate Italiana. Richtige Hymne, passt perfekt in jedes Stadion, natürlich auch heute noch. Live-Radio am Freitagvormittag.

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0: wir feiern mit euch die besten Größen jetzt der 80er, 90er, 2000er. Immer am Freitag hier bei Live-Radio am Flashback Friday bis 19 Uhr und gleich. Ma, der 2000er, da heißt das Radio richtig laut aufsehen. Red Hot Chili Peppers, Danny California kommen gleich nach den besten Tipps für die nächsten Tage.
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2: Alpinist Martin Sieberer zu Gast im Metropol-Kino. Heute Abend um 19 Uhr mit der Vorstellung des Films Simon Messner aus dem Schatten. Tickets gibt's an der Kinokasse oder unter metropol-kino.at. Die NLT Cliff Diving World Tour in der Area 47. Noch inklusive morgen Samstag bei freiem Eintritt. Alle Infos unter area47.at. Der TT Wandercup, morgen Samstag im Wandergebiet Sulden am Ortler. Treffpunkt ist bei der Talstation der Seilbahn Sulden von 8.30 Uhr bis 10 Uhr. Alle weiteren Infos unter wandercup.tt.com. Und Summerflare Party 2026 am Sportplatz in Kolsas. Am Samstag, den 25. Juli mit der Band The Boons, Weinlaube, Aperol Bar und DJ. Bis 20.15 Uhr gibt's freien Eintritt.
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0: Live-Radio Flashback Friday. Einen schönen Freitagvormittag, Tirol. Welche Erinnerungen habt denn ihr an die 90er? Unsere Reporter, unsere Ferienreporter Leon und Samuel haben eine ehemalige Lehrerin von mir getroffen, habe das Interview gerade zufällig gefunden im Archiv. Die Andrea Wolgemuth hat mich in Innsbruck-Wilden in der ÖHS in Biologie unterrichtet.
1: Musikalisch gesehen war die Musik super. Man hat gut dazu tanzen können. Es war alles sehr locker, angenehm zum Unterhalten, zum Leben genießen. Besonders gute Erinnerung habe ich an einen Schüler, einen ehemaligen namens Veit Martin, der immer top vom Benehmen her war und ein sehr tolles Elternhaus hat, das sich sehr gekümmert hat um ihn und um seinen Bruder.
0: So, das nehme ich jetzt einfach genauso an. Andrea Wolgemuth, Dankeschön. Er war eher Bad Boy, wobei ist er heute auch noch Kid Rock aus Summer Long, großartiger 2000er jetzt auf Live-Radio und Flashback Friday.

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19: Einen schönen Freitagvormittag. Hier ist das Tirolwetter bei Live-Radio mit Martin Veit. Mehr Sonne jetzt, später wird es dann nass im Land. Der Vormittag tendenziell trockener als der Nachmittag, Regen momentan nur in Osttirol. Ab Mittag wird es dann in ganz Tirol immer öfter nass, auch heftige Gewitter mit Hagel sind mit dabei. Also das auf jeden Fall beachten, der Topwert 29 Grad, also es dampfelt. Die Live-Radio-Wochenendvorschau, morgen am Samstag viele Wolken, immer wieder Regen, Sonne auf Sparflamme, dazu bis zu maximal 27 Grad. Am Sonntag ähnlich wechselhaft und es kühlt weiter ab. 5 Minuten vor 11.
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21: Mit Sophie Weinhandl. Viele Betriebe in Österreich stehen in den nächsten Jahren vor einem Generationenwechsel. Fast jedes zweite kleine oder mittlere Unternehmen braucht bis 2030 eine Nachfolge. Mehr von Alexandra Sücker.
22: Besonders betroffen sind Firmen in Oberösterreich und Salzburg. Eine Übergabe innerhalb der Familie wird immer seltener. 4 von 10 Betrieben planen stattdessen einen Verkauf an Investoren, das Management oder Mitarbeiter, zeigt eine Umfrage des Gläubigerschützers Kreditreform. Das Positive ist laut der Studie aber, dass auch die Zahl der möglichen Käufer zunimmt. Mehr als ein Drittel der befragten Unternehmer könnten sich vorstellen, ein anderes Unternehmen im Rahmen einer Nachfolge zu übernehmen.
21: Treibstoff, Heizöl und Lebensmittel. Die Preise in Österreich steigen zwar weiter, allerdings, und das ist die gute Nachricht, nicht mehr so stark wie zuletzt. Die Inflation lag im Juni bei 3,2%, zeigt die Schnellschätzung der Statistik Austria. Das ist 0,5% niedriger als im Mai. Stark verteuert haben sich Essen gehen und Hotelübernachtungen mit einem Plus von 4,5%. Ein Bergrettertrupp mit Suchhunden hat in der letzten Nacht eine vermisste Wanderin in den Hohen Tauern in Salzburg gefunden. Weil ihr Handy-Akku leer war, hat die US-Amerikanerin irgendwann die Orientierung verloren, sich hingesetzt und gewartet. Ein Bekannter der Frau, der davor mit ihr unterwegs war, hat die Bergrettung angerufen. Die hat die Frau gegen Mitternacht auf 2300 Meter Seehöhe aufgespürt. Österreichs Politiker sind in der Sommerpause. Davor hat OGM noch einmal das Vertrauen der Bevölkerung abgefragt. An der Spitze bleibt Bundespräsident Alexander Van der Bellen. Schlusslicht ist jetzt NEOS Staatssekretär Sepp Schellhorn, während FPÖ-Chef Herbert Kickl 5 Punkte zulegen konnte. Ein deutliches Minus gibt es für NEOS-Chefin Beate Meindl-Reisinger. Einziges Regierungsmitglied mit Pluswert ist SPÖ-Finanzminister Markus Matterbauer.
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19: Da geht es jetzt um 3:11 ins Unterland. A12 die Inntal-Autobahn an der Grenze Kufstein-Kiefersfelden gibt es ein bisschen Stau plus 10 Minuten mehr. Falls ihr noch was entdeckt, dann bitte gerne melden. 0512 20 80 85. Gute Fahrt. 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
19: Hi, schönen Vormittag. Das Beste der 80er, 90er und 2000er. Dazu jede Menge geile Stories von damals. Heute ist ja der 17. Juli. Seit dem 17. Juli 1999 sind viele von uns Fans einer unglaublich süßen Filmfigur. Welches süße Wesen da Premiere gefeiert hat. In Hashtag heute in 6 Minuten. Sie war auch eines der süßesten Wesen der 90er, wie sie heute natürlich auch noch Britney Spears, Stronger jetzt bei Live Radio.

0: das Beste aus den 80ern, 90ern. Das war jetzt ein Mega 2000er Black Eyed Peas bei Live Radio. Schönen Freitagvormittag. Und jetzt blicken wir auch zurück an 17. Juli-Tage in den letzten Jahrzehnten.
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0: Weil heute ja der 17. Juli und los geht's jetzt in den 80ern. Der Streifen ist für viele eine ganz große Kindheitserinnerung an die Leich.
2: Momo, der Film zum gleichnamigen Roman von Michael Ende, ein ganz großer Klassiker. Am 17. Juli 1986, also genau heute vor 40 Jahren, hat er Uraufführung gefeiert. Mittlerweile gibt es ja schon eine Neuverfilmung, die ist letztes Jahr in die Kinos gekommen.
0: In die 90er jetzt, 17. Juli 1999.
3: Bon, Bob,
0: jawohl, für unseren Andi quasi ein Feiertag.
2: Ja, ich bin ja selber großer SpongeBob-Fan. Und genau heute vor 27 Jahren war da der offizielle Start der Zeichentrickserie. Eine Vorpremiere hat es schon davor gegeben, am 1. Mai 1999. Am 17. Juli ist die Serie in den USA dann angelaufen, im deutschsprachigen Raum 3 Jahre später. Und der Rest ist eine Erfolgsgeschichte. Mittlerweile läuft die 17. Staffel. Dazu gibt es eine ganze Reihe an Filmen und sogar ein Musical.
0: Sensationell. Und in die 2000er, da hat es eine ganz spezielle 50er-Fete gegeben, Andi.
2: Nämlich am 17. Juli 2005, ganz großes Jubiläum, da ist das erste Disneyland in Anaheim, Kalifornien, 50 Jahre alt geworden, eröffnet im Jahr 1955. Den Themenpark hat damals noch Walt Disney höchstpersönlich geplant und entwickelt. Mittlerweile gibt es weltweit 12 Disney-Themenparks.
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0: 90er von NSYNC am Flashback Friday der Live-Radio. Und bei den 90ern bleiben wir auch gleich noch.
1: 90er sind geil, weil es nichts Besseres gibt als wie die 90er. Es gibt keinen geileren Sound, weil alles, was jetzt wieder kriegen, ist 90er, nur Remix.
0: Oh yeah, Pulp, Disco 2000 1995, jetzt am Flashback Friday bei Live-Radio.

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18: Freitagmittag, kurz vor 12.
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18: Feuerwehreinsatz in Rum an die Laich.
20: In einer Wohnung bricht gestern gegen 21:30 abends ein Brand aus. Die Feuerwehr kann die Flammen rasch löschen. Der Schaden in der Wohnung ist aber groß. Auslöser dürfte ein in Öl getränktes Tuch gewesen sein, das sich selbst entzündet hat. Katerstimmung in der Tiroler Politik. Die EU könnte viele der Tiroler Antitransitmaßnahmen aufheben. Das will Italien ja mit einer Klage erreichen. Der Generalanwalt des Europäischen Gerichtshofs hat unter anderem vorgeschlagen, Nacht- und sektorales Fahrverbot aufzuheben. Oft folgt der EuGH seiner Einschätzung. Ein Urteil gibt es aber erst Ende des Jahres. Im Wipptal könnte es dann weitere Demos wie jene am 30. Mai geben. Und der Innsbrucker Alpenzoo hilft immer mehr Fledermäusen. Seit 3 Monaten betreut der Alpenzoo verletzte Fledermäuse, die von Menschen gefunden werden. 16 Tiere hat der Zoo seither bereits erfolgreich gesund gepflegt und wieder ausgewildert. 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
18: Damit jetzt um 3:30. Gute Nachrichten, die Staus bei uns im Land alle unter 5 Minuten. Falls ihr was entdeckt, dann bitte gerne melden unter 0512 20 80 85.
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18: Den ganzen Tag mit den Hits der 80er, 90er, 2000er, die geilsten Hits und natürlich eure Stories von damals. In 6 Minuten schauen wir auf diese Woche zurück. Witzig wie immer, der Live-Radio-Wochenrückblick nach dem genialen 2000er von Mojo Lady und dem 80er-Kracher von Softcell, Tainted Love.

0: Live-Radio und das Weekend kann kommen, der Flashback Friday mit dem Soundtrack für euren Freitag. Mojo Lady hier mit Tonight. Habt ihr eigentlich schon unseren Live-Radio-Cocktail gesehen? Unseren gelben? Oh, schaut der lecker aus. Gemixt von einer der besten Bars Europas. Video online auf unserer Insta- und Facebook-Seite. Cocktail-Feeling aus dem Radio gleich mit dem sommerlichen 90er von Katie and I. Summer Dreaming. Davor schauen wir zurück auf die letzten Tage.
1: Der Live-Radio Wochenrückblick. Spannung bei der WM wird am Wochenend brutal. Spanien, Argentinien, wer holt sich den Pokal? Mir ist egal, ich nimm halt ein paar Trankerln gegen Dursch. Dem drückt man in Tirol die Daumen.
2: Ja, solange sie Deutsch nicht werden, ist mir das wurscht.
1: Eine Studie zeigt nicht nur die Spritpreise, die gehen rauf. In Innsbruck ich auch Wein und Bier wieder mal teurer kauf. Übrigens immer ein Bier statt einem Rotwein checken, denn aus Japan kommt die Weisheit.
3: Bedenken, Bier macht keine Rotweinflecken.
1: In Imster wurden neue Boots feierlich angelobt und vielerorts haben in Tirol Gewitter getobt. Die Live-Radio Sommerwetterkinder wieder Hammer. Der David, der kam mit Begleitung.
4: Und wen hast du mitgebracht?
5: Meine Mama.
4: Die?
5: Die Mama.
1: Das war's, liebe Tiroler, diese Woche, die ist vorbei. Auch nächste Woche Live-Radio hören, seid's vorne mit dabei.
0: 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So, gleich wie versprochen, chillige Summer Vibes von Katie and I nach Dance vom Urban Cookie Collective, ebenfalls 90er. The Key to Secrets bei Live Radio.

0: So klingt der Hitsommer bei Live Radio am Flashback Friday, Mega 90er von Katie and I. Mahlzeit Tirol, das ist der Feiti. Hi, habt's Lust auf eine Runde mitraten? Um welchen Mega-Hit aus den 80ern geht's denn da? Achtung!
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0: Und? Bon Jovi, You Give Love a Bad Name.
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0: So geht's Richtung Freitag, Mittagspause bei Live Radio und gleich dann Megadance von Gigi D'Agostino auch noch vor 12, La Passion.

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9: Freitagmittag. Kurz vor 12, hier ist das Tirolwetter bei Live Radio mit Valentina Leitinger. Jetzt stellenweise noch sonnig, später wird's dann nass.
2: Im Laufe des Nachmittags ziehen ziemlich schnell ein paar Gewitterwolken auf, am Anfang vor allem im Unterland. Die Gewitter können auch stellenweise heftig sein, inklusive Hagel- und Sturmböen. Topwert aktuell in Nikolsdorf bei 25 Grad, in Innsbruck messen wir 24 und in Reutte 20 Grad. Ein paar Grad mehr gehen sich dann am Nachmittag noch aus. Die Live Radio Vorschau aufs Wochenende zeigt, morgen Samstag ein bisschen frischer als heute. In Nordtirol gehen sich maximal 26 Grad aus. Schon in der Früh geht's auch wieder mit Schauern los. Übermorgen Sonntag am Vormittag noch ein bisschen mehr Sonne. Es bleibt aber wechselhaft bei maximal 25 Grad.
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9: 5 vor 12.
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4: Wieder etwas bessere Nachrichten gibt's für unsere Geldbeutel. Die Preise steigen zwar weiter, aber nicht mehr so stark wie zuletzt. Die Teuerung war im Juni bei 3,2%, ein halbes Prozent niedriger als im Mai, zeigen die heute veröffentlichten Daten der Statistik Austria. Helene Feichtenhofer.
7: Ausschlaggebend dafür ist vor allem der deutlich geringere Preisanstieg bei Treibstoffen und Heizöl gewesen. Die Spritpreise sind im Juni nur noch um rund 16% gestiegen, nachdem sie im Mai noch um fast 27% zugelegt hatten. Auch Strom hat als Preisdämpfer gewirkt. Hier sind die Preise um über 10% gesunken. Auch nicht so stark verteuert wie noch im Mai haben sich Lebensmittel. Überdurchschnittlich teurer geworden sind dagegen Dienstleistungen, etwa in der Gastro- und im Gesundheitsbereich.
4: Der stärkste Preistreiber in Summe bleibt aber eben der Verkehr, denn auch die Flugticketpreise sind um rund 22% teurer geworden. Im Mai waren es noch rund 14%. Deutsche Wohnungseigentümer dürfen Klimaanlagen auf dem Balkon einbauen, das hat der Bundesgerichtshof in Karlsruhe entschieden. Eine Hausgemeinschaft in Berlin wollte den Einbau verhindern wegen der Geräusche der Klimageräte. Auch Österreich will den Einbau von Klimaanlagen erleichtern. Bisher braucht man oft die Zustimmung des Hauseigentümers. Fast jede zweite kleine oder mittlere Firma in Österreich braucht bis 2030 eine Nachfolge. Immer öfter wird der Betrieb nicht innerhalb der Familie weitergegeben, sondern an Investoren, das Management oder Mitarbeiter verkauft, zeigt eine Umfrage des Gläubigerschützers Kreditreform. Gleichzeitig kann sich rund ein Drittel der befragten Unternehmer vorstellen, selbst eine andere Firma als Nachfolger zu übernehmen. In Großbritannien dürfen im kommenden Jahr keine Energydrinks mehr an Kinder und Jugendliche unter 16 Jahren verkauft werden. Konkret Getränke mit mehr als 150 Milligramm Koffein pro Liter. Tee und Kaffee sind ausgenommen. Die Regierung will damit Kinder vor gesundheitlichen Folgen wie Angstzuständen oder Schlafproblemen schützen.
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2: Wir starten auf der A12 Inntal-Autobahn. Bei der Ausreise nach Deutschland dauert es beim Grenzübergang Kufstein-Kiefersfelden 10 bis 15 Minuten länger. A13 Brenner-Autobahn Innsbruck Richtung Brenner. Zwischen Innsbruck Süd und Patsch gibt es 5 bis 10 Minuten plus. Wir schauen ins Außerfern. Auf der B179 Fernpassstraße Reutze Richtung Nassereith gibt es auf der Umfahrung Reutze 5 bis 10 Minuten mehr Fahrzeit. In der Gegenrichtung bei der Ausreise nach Bayern dauert es beim Grenztunnel Füssen ebenfalls 5 bis 10 Minuten. Länger. Und bitte nicht zu schnell die neuesten Blitzer für Tirol nur hier bei uns auf Live-Radio. Und da geht's nach Osttirol. In St. Johann im Walde steht die Polizei direkt im Ortszentrum und blitzt in beiden Richtungen. Danke Markus fürs Anrufen. Falls ihr noch was seht, Staus und Blitzer jederzeit melden unter 0512 20 80 85.
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23: Und bei dem Hit seht ihr regelrecht den Grinser des Songs durch eure Boxen. So viel gute Laune wieder drinnen steckt. Wham! Before You Go Go. Ja, der Soundtrack für alle, die jetzt dann schon in Richtung Wochenende starten. 1984, Platz 1 der Charts. Was für ein geiler Song.

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0: Freitagmittag, Chill-Modus on, der Flashback-Friday. Und jeden Tag um kurz nach 12 heißt es bei uns...
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0: Oh yeah, ganz oben auf der Liste der besten rot-weiß-roten Bands ever. Ja, eh klar, die da. Und so gut.

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0: Live-Radio Flashback Friday, das Beste aus den 80ern, 90ern und 2000ern am Freitagmittag. Wo schaut's nie am Sonntag eigentlich das Finale?
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0: Spanien gegen Argentinien, würde mich mega freuen, wenn wir uns beim Public Viewing sehen. Innsbruck Tivac Arena, Moderatorenkollege Alex Hager. Wie sehr freust du dich schon drauf? Hi.
2: Servus, Freiti. Ja, die Vorfreude ist riesig. Ich würde mich natürlich noch einmal über eine volle Hütte freuen in der Tivac Arena nach den beiden Österreich-Spielen, jetzt also auch beim Finale Spanien gegen Argentinien. Das wird sicherlich noch einmal eine coole Geschichte.
0: Auf jeden Fall, du machst die Organisation. Was machen wir alles?
2: Ja, geboten ist einiges mit Live-Radio natürlich mit an Bord. Wir zwei dürfen durch den Abend begleiten mit einer tollen Live-Band, Froni mit Band. Oh yeah. Dann werden wir Fußball-Dart spielen und da gibt es noch einmal tolle Preise zu gewinnen. Da haben wir unter anderem VIP-Tickets vom FC Wacker Innsbruck. Wir haben Konzerttickets für die Olympia World und vieles, vieles mehr.
0: Cool, also WM-Finale Sonntagabend unbedingt in der Innsbrucker Tivac Arena schauen. Doors open um 18 Uhr. Am Flashback Friday geht's jetzt mit Tom Jones weiter. 1999.
2: FC Wacker Innsbruck, wir haben Konzerttickets für die Olympia World und vieles, vieles mehr.
0: Cool, also WM-Finale Sonntagabend unbedingt in der Innsbrucker Tivac Arena schauen. Doors open um 18 Uhr. Am Flashback Friday geht's jetzt mit Tom Jones weiter. 1999. Sex Bomb am Freitagmittag. Mahlzeit.

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20: Freitagmittag, kurz vor halb eins. Hier ist das Tirolwetter bei Live-Radio mit Valentina Leitinger und langsam wird's nass.
21: Ein paar Regenwolken ziehen jetzt schon von Salzburg und Deutschland her zu uns. In den nächsten Stunden wird's dann vor allem auch gewitzrig. Anders schaut's jetzt noch im Oberland und im Außerfern aus. Da scheint überall die Sonne, vor allem in der Leutasch und auch in Seefeld. Da wird's dann erst am späteren Nachmittag nass. Topwert aktuell in Nikolsdorf bei 26 Grad. Ein paar Grad mehr gehen sich im Laufe des Nachmittags noch aus. Die Live-Radio-Vorschau aufs Wochenende zeigt, morgen Samstag ein bisschen frischer als heute. In Nordtirol gehen sich maximal 26 Grad aus. Schon in der Früh geht's mit Schauern los. Übermorgen Sonntag am Vormittag noch ein bisschen mehr Sonne. Es bleibt aber wechselhaft bei maximal 25 Grad.
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20: Da gibt es ab morgen eine große Bahnsperre, Beate Lena.
24: Die Brennerstrecke wird ab morgen zur Baustelle. Auf italienischer Seite wird gebaut und deswegen nutzen die ÖBB die Zeit auch in Tirol. Tirol-Reporter Andi Leich.
0: Die erste Bauphase betrifft die Haltestellen zwischen Griers am Brenner und dem Brennerpass. Hier beseitigen die ÖBB Schäden durch den Frost im Winter und sanieren die Gleise. Ab Donnerstag ist dann die gesamte Strecke bis Innsbruck betroffen. Es sind ersatzweise Busse bis zum Brenner unterwegs. Fernverkehrszüge nach Bozen werden teilweise umgeleitet, teilweise durch Busse ersetzt. Mit 1. August soll dann alles fertig sein.
24: In Hochfilzen gehen 3 Hunde auf eine Frau los. Die 60-Jährige wird dabei so schwer verletzt, dass sie ins Krankenhaus geflogen werden muss. Sie besucht gestern Abend einen Bauernhof. Als die Bewohnerin die Tür öffnet, greifen ihre 3 Hunde die Besucherin an. Hundebesitzerin und Nachbarn können die Tiere schließlich von der 60-Jährigen ziehen. Die Frau wird an den Beinen und am Arm verletzt. Und für Sportevents in Tirol gibt es jetzt mehr Geld. Das Land stellt 215.000 Euro aus dem Sportförderfonds bereit. Das Geld fließt vor allem in Events, wie zum Beispiel die Leichtathletik-Staatsmeisterschaft, den Dolomitenlauf in Osttirol oder auch in neue Schwimmangebote für Menschen mit Behinderungen. 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
21: Wir starten auf der A12 Inntal-Autobahn. Bei der Ausreise nach Deutschland dauert es beim Grenzübergang Kufstein-Kiefersfelden 10 bis 15 Minuten länger. A13 Brenner-Autobahn Innsbruck Richtung Brenner. Zwischen Innsbruck Süd und Patsch gibt es 10 Minuten plus. Weiter geht's ins Außerfern. Auf der B179 Fernpassstraße gibt es bei der Ausreise nach Bayern beim Grenztunnel Füssen 10 bis 15 Minuten mehr Fahrzeit. Und wir schauen noch ins Unterland. Da braucht ihr auf der B178 Loferer Straße in Fahrtrichtung Lofer 5 bis 10 Minuten länger durch St. Johann. Falls ihr noch was seht, Staus und Blitzer bitte melden unter 0512 20 80 85.
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20: Gerade gehört bei der Wahl im Verkehr bissi Stau im Außerfern unter anderem.
13: Ich bin ganz eine schlechte Stausteherin, also ich krieg da Aggressionen und alle Zustände.
20: Na, bitte nicht. Gute Musik hilft. Machen wir gleich weiter mit Fatboy Slim Crazy und 1999.

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0: Einen feinen Freitagmittag mit Live-Radio. Bei dem Song bin ich mit 2 Jahren hinten in der Kraxen mit meinen Eltern auf die Sistern zur Alm gewandert. 1988, The Fine Young Cannibals.
1: Servus, Freitag, das ist René vom Stubaier Gletscher. Servus. Wir haben natürlich immer am Freitag Flashback Friday. 80er, 90er, 2000er, was willst du mehr? Da kommt so richtig ein Schwung in die Hitten. Und das Arbeiten fällt dann auch ein bisschen leichter. Servus!
0: Jawohl, René! Apropos 2000er, weiter geht's jetzt mit diesem genialen 2000er von Coldplay. Talk, Flashback Friday, natürlich nur hier bei uns auf Live-Radio.

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0: Die Jungs gehen immer, oder?
1: Ich liebe die Backstreet Boys.
0: Carina aus Thiel von den 90ern, jetzt weiter ins nächste Jahrzehnt in die 2000er zu Rihanna. Umbrella am Flashback Friday bei Live Radio.

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22: Schönen Freitagmittag. Hier ist das Tirolwetter bei Live-Radio mit Valentina Leitinger und heute gewittert's noch.
23: Aktuell gibt's da und dort nur ein paar kleine Schauer, die wachsen sich aber in den nächsten Stunden noch teilweise zu kräftigen Gewittern aus. In Alpach messen wir aktuell 22 Grad, in Imst 24 und in Innsbruck 25 Grad. Bis zu 29 Grad gehen sich dann heute noch aus. Die Live-Radio-Vorschau aufs Wochenende zeigt, morgen Samstag wird's ein bisschen frischer als heute. In Nordtirol gehen sich maximal 26 Grad aus, schon in der Früh geht's auch mit Schauern los. Übermorgen Sonntag am Vormittag noch ein bisschen mehr Sonne, es bleibt aber trotzdem wechselhaft bei maximal 25 Grad.
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22: 5:01.
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26: Mit Helene Feichtenhofer. Viele Österreicher liegen derzeit krank im Bett. Einige trifft es im Urlaub. Wer im Urlaub länger als 3 Tage krank ist, bekommt die betroffenen Urlaubstage wieder gutgeschrieben. Die Info heute von ÖGB-Arbeitsrechtsexpertin Verena Weilharter. Wichtig dabei ist aber:
27: Wird man im Urlaub krank, gilt genau dasselbe, wie wenn man während der Arbeit krank wird.
0: Sprich, man muss sofort seine Arbeitsunfähigkeit bei der Arbeitgeberin melden und dann auch gleich zum Arzt gehen oder zur Ärztin und sich eine Krankenstandsbestätigung holen.
1: Der Urlaub verlängert sich dadurch allerdings nicht. Die Urlaubstage müssen später neu vereinbart werden. Kommenden Donnerstag berät die Europäische Zentralbank wieder einmal über die Leitzinsen. Ökonomen gehen davon aus, dass die Währungshüter die Zinsen diesmal gleich lassen werden. Die Inflation ist wieder runtergegangen. Bei uns in Österreich liegt sie im Juni bei 3,2%. In Dreismauer im Bezirk St. Pölten ist gestern ein 74-Jähriger bei einem Badeunfall ums Leben gekommen. Passanten hatten den Mann leblos in der Traisen entdeckt. Der Notarzthubschrauber hat den 74-Jährigen noch ins Krankenhaus nach St. Pölten geflogen. Dort ist er dann gestorben. Bei der Fußball-WM steigt am Sonntag das große Finale. Die Feuerwehren bereiten sich aber schon auf ihre eigene WM kommende Woche vor. In Eisenstadt findet die Feuerwehr-Weltmeisterschaft 2026 statt. Rund 1500 Teilnehmer aus 17 Nationen werden erwartet. Ursprünglich hätte der Bewerb in Berlin steigen sollen. Wegen Finanzierungsproblemen ist aber das Burgenland eingesprungen.
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23: Wir starten auf der A12 Inntal-Autobahn. Bei der Ausreise nach Deutschland dauert es beim Grenzübergang Kufstein-Kiefersfelden 10 bis 15 Minuten länger. A13 Brenner-Autobahn Innsbruck Richtung Brenner. Zwischen Innsbruck Süd und Patsch gibt es 10 Minuten plus. Wir schauen ins Außerfern. Auf der B179 Fernpassstraße Reute Richtung Nassereit gibt es auf der Umfahrung Reute eine Viertelstunde mehr Fahrzeit. In der Gegenrichtung bei der Ausreise nach Bayern dauert es beim Grenztunnel Füssen 10 Minuten länger. Und wir schauen noch ins Unterland, da braucht ihr auf der B178 Loferer Straße in Fahrtrichtung Lofer 5 bis 10 Minuten länger durch St. Johann. Falls ihr noch was seht, Staus und Blitzer, bitte melden unter 0512 20 80 85. Dankeschön und gute Fahrt.
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3: Falls ihr gerade im Großraum Innsbruck unterwegs seid, geht's ein bisschen Fußball schauen. Ja, Tischfußball im Dez ist der Wurzler Cup, powered by Live-Radio. Auf jeden Fall spaßig zum Zuschauen. So, und wir machen jetzt weiter mit einem 90er-Mega-Hit von den Spin Doctors, Two Princes.

0: Flashback Friday bei Live Radio am Freitagnachmittag. 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
0: 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Alles richtig gemacht hat heute die Susi Dax aus Kitzbühel. Ja, wir freuen uns mit dir. Urlaub. Wohin?
2: Ja, wir waren ja heuer schon im Sommer weggefahren in die Türkei und der Mann hat leider einen Bandscheibenvorfall gehabt. Jetzt haben wir den absagen müssen.
0: Ah.
2: Und jetzt darf man voll gern nicht so weit weg. Jetzt hat man gesagt, okay, machen wir einen Österreich-Urlaub.
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0: Und im Flashback Friday machen wir jetzt weiter mit einem 2000er von Nalisee, Moi Lolita.

Das ist euer Freitagnachmittag bei Live Radio am Flashback Friday, die besten 80er, 90er und 2000er. Ein Weltstar wird entführt. Ja, was war das für ein Drama für die damals 16-jährige Keisha? Später Sängerin der Pussycat Dolls. Sie ist am Heimweg von der Schule auf einmal entführt worden. Der Parkzieher-Mann hat sie jetzt in einem Podcast-Interview erzählt, nimmt sie im Auto mit und haltet sie für Stunden gefangen. Danach hat er sie Gott sei Dank wieder freilassen. Creepy Story, Keisha und ihre Sugar Babes jetzt mit einem genialen 2000er bei Live Radio. About You Now.

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18: 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Wie entsteht eigentlich eine Blasenentzündung?
19: Meist sind es Bakterien aus der Darmflora, die die Blasenschleimhaut angreifen. Das passiert vor allem aufgrund einer lokalen Verkühlung, durch falsche Hygiene im Intimbereich oder häufigen Geschlechtsverkehr. Weitere Auslöser können eine Schwangerschaft, die Wechseljahre oder Diabetes sein.
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19: Bei schwachen Beschwerden empfehlen wir neben Wärme viel zu trinken, vor allem harntreibende Tees in Kombination mit Präparaten aus D-Mannose. Bewährt sind auch Cranberry, Preiselbeere oder Beerentraube. Wenn Blut im Harn ist, Fieber oder Schmerzen auftreten oder Männer Blasenentzündung haben, sollten Sie das unbedingt ärztlich abklären lassen.
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20: Freitagnachmittag, kurz vor halb zwei.
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20: Also diese Idee haben zwei Burschen in Innsbruck wohl schnell bereut, Beate Lena.
22: Die beiden 12-Jährigen sind gestern Abend zu zweit auf einem E-Scooter vor der Polizei geflüchtet und dabei gestürzt. Die Polizei hat versucht, sie anzuhalten, das haben die beiden ignoriert und sind mit hohem Tempo davongefahren. Sie verlieren dann die Kontrolle über den E-Scooter und stürzen. Verletzt müssen die beiden in die Innsbrucker Klinik gebracht werden. Das Leben in Tirol ist wieder teurer geworden. Das Plus fällt aber nicht mehr so hoch aus wie in den Vormonaten. 3,2% hat die Inflation im Juni betragen, so die Zahlen der Statistik Austria heute. Im Mai waren es noch 3,7%. Vor allem die Preise für Sprit, Heizöl und Lebensmittel sind nicht mehr so stark gestiegen wie im Frühjahr. Und Freudentränen beim Schiedsrichter.
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22: Der slowenische Schiedsrichter Slavko Vincic darf am Sonntag das WM-Finale zwischen Spanien und Argentinien pfeifen. Das ist vor wenigen Stunden verkündet worden und die Ehre hat den 46-Jährigen zu Tränen gerührt. Er war bei dieser WM bisher schon dreimal im Einsatz. Anpfiff am Sonntag ist um 21 Uhr unserer Zeit. 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
0: Mit Valentina Leitinger.
12: Wir starten auf der A12 Inntal-Autobahn. Bei der Ausreise nach Deutschland dauert es beim Grenzübergang Kufstein-Kiefersfelden 5 bis 10 Minuten länger. Ebenfalls A12 Innsbruck Richtung Kufstein, bei Hall dauert es dann noch einmal 10 Minuten länger. Wir schauen ins Außerfern. Auf der B179 Fernpassstraße Reutte Richtung Nassereit gibt es auf der Umfahrung Reutte eine Viertelstunde mehr Fahrzeit. In der Gegenrichtung bei der Ausreise nach Bayern dauert es dann beim Grenztunnel Füssen ebenfalls noch einmal eine Viertelstunde länger. Und im Unterland braucht ihr auf der B178 Loferer Straße in Fahrtrichtung Lofer 5 bis 10 Minuten länger durch St. Johann. Falls ihr noch was seht, Staus und Blitzer jederzeit melden unter 0512 20 80 85. Dankeschön und gute Fahrt!
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0: So, und gleich spielen wir eine Runde Dings da. Kids erklären einen typischen Gegenstand aus den 90ern. Ihr ratet jetzt mit, was es ist. Just for fun. Nach 2000er Dance von Vanessa Amorosi und einem der großartigsten Songs überhaupt.
23: Queen ist natürlich eigentlich der absolute Favorite.
0: Queen, Want It All, 80er.

0: Mit viel guter Laune ins Wochenende, live hat wieder Flashback Friday und jetzt spielen wir eine Runde Dings da. Kids erklären ein Wesen aus den 90ern und ihr ratet, was es ist. Achtung!
1: Also es hat sehr große Knopfaugen, schaut aus, wie dass es so richtig tiefe Augenringe hat, dass im Gesicht voll mager war.
2: Ja, ist sicher locker, die Puppen und mit pinken Haaren.
3: Das ist dann gerade nach oben, als hätte man gerade zu viel Gel hergenommen.
1: Und es hat gleich vier Finger.
0: Ein Nackerbazzi, die Haare in ganz vielen verschiedenen Farben. Na, was ist es? Ja, eh klar.
3: Es ist natürlich ein Troll.
0: Jawohl, ein Must-Have in den 90ern. Gleich wie der Hit von Robert Miles. Children, jetzt am Flashback Friday bei Live Radio.

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23: Freitagnachmittag. Hier ist für euch Valentina Leitinger mit dem Tirolwetter bei Live-Radio und es ist heute wechselhaft.
24: Im Außerfern könnt ihr zwar noch ein paar Stunden im Schwimmbad bleiben, im Rest von Tirol ist es aber schon ein bisschen unbeständiger. Zum Beispiel im hinteren Zillertal und rund um Fulpmes, da wird es gerade nass, im Laufe der nächsten Stunden dann auch gewitzrig. In Innsbruck messen wir aktuell 26 Grad, bis zu 29 Grad gehen sich noch aus. Die Live-Radio-Vorschau aufs Wochenende zeigt, morgen Samstag schon ein bisschen frischer als heute, in Nordtirol gehen sich maximal 26 Grad aus. Schon in der Früh geht es auch wieder mit Schauern los. Übermorgen Sonntag, am Vormittag dann noch einmal ein bisschen mehr Sonne. Insgesamt bleibt es aber wechselhaft bei maximal 25 Grad.
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23: 5 vor 2.
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0: mit Helene Feichtenhofer. Die Regierung will mit 2027 eine neue Sozialhilfe starten. Viele Details dazu sind noch nicht bekannt. Die Armutskonferenz hat nun schon einen Gesetzesentwurf vorgelegt. Gesetzesänderungen seien dringend notwendig, sagt der Sozialexperte Martin Schenk.
1: Es gibt ganz viele vergessene, fast verschwiegene Probleme in der Sozialhilfe, die aber total schwierig und arg sind und zu verbessern. Zum Beispiel die Soforthilfe funktioniert nicht. Also wer rasch hilft, hilft ja doppelt und das funktioniert in ganz Österreich nicht. Die Entscheidungsfristen sind viel zu lange, bis zu 3 Monaten. Das muss bei gewaltbetroffenen Frauen, bei Schulden, bei Delogierungsgefahr viel schneller gehen.
0: Außerdem gäbe es große Probleme mit der Sozialhilfe von Menschen mit Behinderung, die oft ihr Leben lang von ihren Eltern abhängig sind. Auch die steigenden Wohnkosten müssten mehr berücksichtigt werden, so Schenk weiter. Die EU-Kommission will Europas Industrie beim Klimaschutz mehr Zeit lassen. Der CO2-Ausstoß darf künftig langsamer sinken als bisher geplant. Konkret geht es um CO2-Zertifikate, die die Unternehmen kaufen müssen, wenn sie klimaschädliches CO2 ausstoßen. Energieintensive Industrien sollen davon bis Ende 2037 noch kostenlose bekommen. An einer Salzburger Volksschule soll ein Religionslehrer Kinder belästigt haben. Hinweise darauf sind laut interner Prüfung der Bildungsdirektion vom Schulpersonal nicht weitergegeben worden. Es hat bereits vor rund einem Jahrzehnt sowie im vergangenen Herbst Beschwerden von Eltern gegeben. Den Personen, die davon wussten, drohen jetzt dienstrechtliche Konsequenzen. Der als Captain Kirk aus Star Trek bekannte Schauspieler William Shatner will nun auch als Heavy-Metal-Musiker noch groß rauskommen. Ende September plant der 95-Jährige mit seiner neuen Band bei einem Musikfestival in Chicago aufzutreten. Er will dort einen Vorgeschmack auf sein kommendes Heavy-Metal-Album geben.
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24: Wir starten auf der A12 Innsalautobahn Innsbruck Richtung Kufstein. Zwischen Innsbruck Ost und Hall gibt es eine halbe Stunde plus wegen Überlastung. B177 Seefelder Straße auf dem Zirler Berg rauf braucht ihr 25 Minuten länger. In der Gegenrichtung gibt es 10 Minuten plus. Wir schauen weiter ins Außerfern. Auf der B179 Fernpassstraße Reute Richtung Nassereith gibt es auf der Umfahrung Reute 25 Minuten mehr Fahrzeit. In der Gegenrichtung, also Nassereith Richtung Reute, dauert es beim Fernpass 10 Minuten länger. Bei der Ausreise nach Bayern beim Grenztunnel Füssen gibt es dann noch einmal 5 bis 10 Minuten obendrauf. Und wir schauen noch ins Unterland. Da braucht ihr auf der B178 Loferer Straße in Fahrtrichtung Lofer 5 bis 10 Minuten länger durch St. Johann. Falls ihr noch was seht, Staus und Blitzer, bitte melden unter 0512 20 80 85. Dankeschön und gute Fahrt.
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23: So, jetzt am Nachmittag zur Eisdiele. Welcher Typ setzen ihr eigentlich? Eis in der Tüte oder Eis im Becher?
13: Ich mag es lieber im Becher, weil ich die Tüte nicht mag.
15: Ich tue gerne mit Tüte. Wenn ich noch so Hunger habe, kann ich es noch ein bisschen knabbern.
23: Eis in der Tüte oder im Becher?
3: Ganz klar in der Tüte.
23: Warum in der Tüte?
3: Viel besser. Die Tüte braucht man dazu.
23: Na, wir immer. Hauptsache Eis, Baby, oder? Vanilleeis jetzt für euch. Mega 90er. Yo!

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1: Alpinist Martin Sieberer zu Gast im Metropol-Kino. Heute Abend um 19 Uhr mit der Vorstellung des Films Simon Messner aus dem Schatten. Tickets gibt's an der Kinokasse oder unter metropol-kino.at. Die NLT Cliff Diving World Tour in der Area 47. Noch inklusive morgen Samstag bei freiem Eintritt. Alle Infos unter area47.at. Der TT Wandercup, morgen Samstag im Wandergebiet Sulden am Ortler. Treffpunkt ist bei der Talstation der Seilbahn Sulden von 8.30 Uhr bis 10 Uhr. Alle weiteren Infos unter wandercup.tt.com. Und Summerflair Party 2026 am Sportplatz in Kolsas. Am Samstag, den 25. Juli mit der Band The Boons, Weinlaube, Aperol Bar und DJ. Bis 20.15 Uhr gibt's freien Eintritt.
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0: die inoffizielle Hymne für alle Friseurinnen und Friseure bei uns in Tirol. Share im Live-Radio Flashback Friday. Das ist der Fighty High. Eure Lieblingshits 80er, 90er, 2000er.
1: Ja, ich liebe die 80er-Sound einfach. Da sind wir am Ausgegangen, das weckt Erinnerungen. Da sind wir am Taverne in Ötz gegangen, das war einfach Hammer.
2: Wie war das so damals in der Taverne in Ötz?
1: Nein, das war voll lässig. Haben wir Fuchs tanzt, offen tanzt. Das war noch cool, Freger. Die Jungen kennen das gar nicht mehr, glaube ich, so wie wir Freger ausgegangen sind.
0: Ricky aus Silz, einen 80er-Flashback gibt's jetzt mit Crowded House. Don't Dream It's Over bei Live-Radio am Flashback Friday.

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19: Freitagnachmittag, kurz vor 2:30.
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19: Trauer in Stans bei Landeck, Beate Lena.
21: Ein junger Mopedfahrer verunglückt gestern Abend tödlich. Der 17-Jährige verliert auf der Tobelbrücke die Kontrolle über sein Moped, kracht gegen das Geländer und stürzt über die Brücke ins Bachbett. Anrainer rufen die Rettung und leisten erste Hilfe. Der Jugendliche stirbt aber noch an der Unfallstelle. Mehr Geld für die Zillertalbahn, die soll ja künftig elektrisch betrieben werden. Der Bund stockt dafür die Mittel auf. Tirol-Reporter Andi Leich.
22: 25 Millionen Euro bekommen die Privatbahnen in Österreich zusätzlich pro Jahr, unter anderem die Zillertalbahn. So sei es jetzt im Doppelbudget 27-28 festgelegt, heißt es von Verkehrsminister Hanke von der SPÖ. Damit beteiligt sich der Bund am Umstieg der Zillertalbahn von Diesel auf moderne Akku-Hybrid-Züge. Mit 2030 soll dann eine neue Ära der emissionsfreien Mobilität im Zillertal starten, heißt es dazu aus der Landesregierung.
21: Und Tennis, Sinja Kraus steht im Kitzbühel-Semifinale. Die 24-jährige Wienerin setzt sich heute gegen die Russin Erika Andrejewa klar in zwei Sätzen durch. Noch kämpfen muss Julia Grabherr, die Vorarlbergerin spielt aktuell gegen die Belgierin Jeline van Dromme. 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
19: Mit Valentina Leitinger.
0: Zwei Unfälle gibt es aktuell. Der erste auf der A12 Innsalautobahn Innsbruck Richtung Kufstein. Bei Hall-Mitte zwischen Innsbruck-Mitte und Höhe-Mils gibt es aktuell 20 Minuten plus. Der zweite Unfall ist auf der B177 Seefelder Straße in der Linzer Kurve am Zillerberg passiert. Die Straße ist hier in beiden Richtungen komplett gesperrt. Die Polizei leitet euch zu einer Ausweiche, bei der ihr umdrehen könnt. Von Zill kommend am Weg nach Seefeld weicht ihr am besten über Mösern aus. Und einen Staupunkt gibt es dann noch im Außerfern auf der B179 Fernpassstraße. Da dauert es bei der Ausreise nach Bayern beim Grenztunnel Füssen 20 Minuten länger. In der Gegenrichtung Reutze Richtung Nassereit gibt es auf der Umfahrung Reutze 10 Minuten plus. Falls ihr noch was seht, Staus und Blitzer bitte melden unter 0512 20 80 85. Dankeschön und gute Fahrt.
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0: zum Flashback Friday bei Live Radio. Schönen Freitagnachmittag. Wir bringen eure Kids ganz, ganz groß raus.
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0: Hey, wie cool ist das, bitte einmal Wettermoderatorin, Wettermoderator sein? Jeden Morgen jetzt in den Sommerferien um kurz nach neun.
2: Das ist echt eine coole Erfahrung, dass man, wenn man selber immer Radio hört, dann selber mal da drin steht und ist einfach hetzig.
3: Ich war schon voll in der Früh nervös und wo ich dann reingekommen bin, da hat mich einfach leider gefreut voll.
4: Ich habe seit der Früh einen Bauchkribbeln gehabt.
0: Ja, und dann wollen sie gar nicht mehr aus, ist so taugt ihnen. Meldet gern auch eure Tochter, euren Sohn an liveradio.tirol. Sondern Flashback Friday geht's jetzt mit einem Diamanten aus den 90ern weiter. Aerosmith, Crazy bei Live Radio.

0: Mega 2000er, Lady Gaga am Flashback Friday bei Live Radio. Normalerweise die Lea Singer und ich, der Feiti, für euch in der Früh da. Jetzt einmal am Nachmittag auch sehr ungewohntes Bild, Klangbild, grüß die Lea.
1: Servus, aber super cool überhaupt am Flashback Friday.
0: Jawohl, du übernimmst jetzt dann gleich ab 15 Uhr deine Song-Highlights unter anderem.
1: Lou Bega, Mambo Number 5, lieb ich einfach. Und dann Joe Cocker habe ich gerade auch entdeckt. Ja. Enchain My Heart und ganz viele weitere.
0: Wir freuen uns, also unbedingt dranbleiben, Live Radio Flashback Friday. So, jetzt für euch einmal 90er von Bryan Adams. Yeah.

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27: Schönen Freitagnachmittag. Hier ist das Tirolwetter bei Live-Radio mit Valentina Leitinger und langsam wird's nass.
28: Es tröpfelt vereinzelt im Unterland, in den nächsten Stunden wird's dann vor allem auch gewitterig. Anders schaut's jetzt noch im Oberland und im Außerfern aus, da scheint überall die Sonne, vor allem in St. Anton und im Tannheimer Tal, da wird's erst in Richtung Abend nass. Topwert aktuell in Lienz bei 28 Grad. Die Live-Radio-Vorschau aufs Wochenende zeigt, morgen Samstag schon ein bisschen frischer als heute, in Nordtirol gehen sich maximal 26 Grad aus. Schon in der Früh geht's wieder mit Schauern los. Übermorgen Sonntag am Vormittag noch ein bisschen mehr Sonne, es bleibt aber insgesamt wechselhaft bei maximal 25 Grad.
27: Es ist 5 vor 3.
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30: Mit Helene Feichtenhofer. In Großbritannien wird der Verkauf von Energydrinks an unter 16-Jährige bald gesetzlich verboten. In Österreich gibt es dazu bisher nur eine Empfehlung. Wie brisant das Thema aber auch hierzulande ist, zeigt ein Testkauf von Foodwatch. Bei McDonald's haben Kinder im Alter von 8, 11 und 14 Jahren problemlos einen Energydrink bekommen, ganz ohne Ausweiskontrolle, kritisiert Miriam Maurer von Foodwatch Österreich.
0: Ein großes Problem ist, dass so ein bisschen die Bundesebene sich mit rausredet, dass Jugendschutz Länderebene ist. Die Länder sich mit rausreden, dass sie aber gerne bundesweite Lösung hätten und so halt die Verantwortung immer hin und her geschoben wird. Aber halt so wirklich wirksamen Kinderschutz kommt es halt so leider nicht, sondern da schläft die Politik leider.
30: Foodwatch fordert deshalb endlich eine klare Linie und eine gesetzliche Altersgrenze ab 18. Andy Burnham ist heute zum neuen Chef der britischen Labour-Partei gekürt worden und damit zum Nachfolger von Premierminister Keir Starmer. Offiziell zum Premier ernannt wird er am Montag von König Charles. Burnham soll verlorene Wählerstimmen von der rechtspopulistischen Partei Reform UK zurückholen, so zumindest die Hoffnung bei der Labour-Partei. Nach rund 3 Tagen ist der Waldbrand oberhalb von Wildermirming in Tirol endgültig gelöscht. Betroffen waren 8 bis 10 Hektar. Auslöser dürfte ein Blitzschlag gewesen sein. In Salzburg ist heute dagegen ein bereits gestern gelöschter Waldbrand bei Werfen im Pongau wieder aufgeflammt. Er konnte aber rasch unter Kontrolle gebracht werden. Rund um den Sparkurs beim Autobauer VW stellt sich Chef Oliver Blume im August bei zusätzlichen Betriebsversammlungen den Fragen der Belegschaft. Anlass ist der geplante Stellenabbau und mögliche Werksschließungen im Konzern. Laut Betriebsrat könnten insgesamt rund 140.000 Stellen betroffen sein.
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28: Gute Nachrichten gibt's da für Tirols Straßen. Die beiden Unfallstellen auf der A12 und auf der B177 Seefelder Straße sind mittlerweile geräumt. Auch ansonsten kommt ihr überall wieder entspannt voran. Falls ihr doch was seht, Staus und Blitzer jederzeit melden unter 0512 20 80 85. Dankeschön und gute Fahrt.
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1: Und das ist ein Wahnsinn, wie viel Gespür dieser Mann für Musik hat, Ryan Tedder. Schreibt Songs für Taylor Swift, Beyoncé, Ed Sheeran, Maroon 5, Adele und so weiter. Gilt deshalb auch als der Undercover King of Pop. Wobei, so undercover ist er dann auch wieder nicht, ist selbst Frontman bei One Republic. Sie hatten ihren Durchbruch 2007. Unter anderem mit Stop and Stare, genialer Song, das müsst ihr gleich gut hinhören, wie sich der so schön langsam zu einer richtigen Hymne aufbaut. Gibt's gleich, direkt nach diesem coolen 90er von Unique 2, Break My Stride auf Live-Radio.

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0: Wie habt ihr euch geschlagen?
1: Das hat meine Mama immer in der Küche gespielt, wo ich klein war, so beim Backen oder sowas. Also ich kann es ziemlich auswendig.
0: Okay, bravo. Zur Auffrischung für euch, es geht um Monika, Erika, Rita, Tina, Sandra, Mary, Jessica. Die sind alle jetzt dabei am Flashback Friday. Das ist Lou Bega mit...
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2: 3:35 am Freitag.
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2: Stundenlanger Einsatz in der Nacht in Innsbruck, Bertelena.
4: Zwei Kletterer kommen beim Abstieg von der Kumpfkarspitze auf der Rückseite der Nordkette nicht mehr weiter. Sie kommen vom Weg ab und bleiben in einem dichten Latschenfeld stecken. Bergretter sind von 22 bis 5 Uhr unterwegs. Mit Hilfe einer Drohne können sie die beiden Kletterer in der Dunkelheit schließlich finden und sicher ins Tal bringen. Die beiden sind unverletzt. Zwei Verletzte fordert jetzt am Nachmittag ein Unfall am Zierler Berg. Ein Autofahrer verliert die Kontrolle, das Auto kippt zur Seite und bleibt so liegen. Die Feuerwehr Zierl muss die beiden Insassen befreien. Sie werden verletzt in die Klinik nach Innsbruck gebracht. Die Seefelder Straße muss wegen des Unfalls über eine Stunde lang gesperrt werden. Und der Innsbrucker Alpenzoo hilft immer mehr Fledermäusen. Seit 3 Monaten betreut der Alpenzoo verletzte Fledermäuse, die von Menschen gefunden werden. 16 Tiere hat der Zoo bereits erfolgreich gesund gepflegt und wieder ausgewildert. 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
5: Alles entspannt auf Tirols Straßen, aber bitte nicht so schnell unterwegs sein. Die neuesten Blitzer für Tirol nur hier bei uns auf Live-Radio. Auf der S16 Arlberg-Schnellstraße, Arlberg Richtung Zams, steht die Polizei kurz vorm Übergang auf die A12 Inntalautobahn und kontrolliert da den 80er. Danke, Toni, fürs Anrufen. Falls ihr noch was seht, Staus und Blitzer bitte melden unter 0512 20 80 85. Dankeschön und gute Fahrt.
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2: Und da reisen wir jetzt zurück in die 80er.
6: Ich beneide die Maler, viele Freunde, die Maler sind. Ich beneide die Literaten, die schreiben Bücher, das haben sie in der Hand. Was wir machen, ist Schall und Rauch. Der letzte Ton ist verklungen, die Leute gehen nach Hause und das war's.
2: Falco, der erste deutschsprachige Weltstar, sein Schall und Rauch ist wohl für die Ewigkeit. Vor 42 Jahren hat er diesen Hit veröffentlicht, Junge Römer. Kurz vor seinem allergrößten Erfolg, Rock Me Amadeus. Und mit dem ist er bis heute als einziger Künstler mit einem deutschsprachigen Song auf Platz 1 der US-Billboard-Charts gelandet. Hier Österreichs wohl größte Legende.
7: Ja.

0: So klingt Live-Radio am Flashback-Friday und das ist die gute Nachricht heute. Endlich Brand aus beim Waldbrand in Wildermirming. In den letzten Tagen haben hunderte Feuerwehrler, das Bundesheer, Hubschrauber, Piloten und Co. den Brand bekämpft und auch ein Abt hat mitgeholfen. Leopold Baumberger vom Stift Wilden und gleichzeitig auch Mitglied der Feuerwehr Gries im Sellrhein. Lieber Leopold, für dich auch mit Beistand von oben, war es doch auch ein zacher Einsatz.
1: Also grundsätzlich war es in dem Fall eine sehr spezielle Situation, weil das Gelände so schwer zugänglich ist, dass man mit dem Tau am Hubschrauber einmal zum Einsatzort hingeflogen wird. Das ist schon einmal speziell von allem Anfang an. Dort oben hat sich dann noch die spezielle Situation ergeben, dass das ganze Areal einen dichten Latschenbewuchs hat und dass man sie nur relativ schwer bewegen kann, weil man bei jedem Schritt entweder drunter oder drüber klettern muss und ständig irgendwo hängen bleibt.
0: Wie ist es bei dir so im Feuerwehreinsatz? Als Abt betet man währenddessen auch?
1: Ja, natürlich schickt man vielleicht das eine oder andere Stoßgebet nach oben, wobei während dem Einsatz ist man eher konzentriert. Meistens ist es eher so dann, wenn zwischendurch einmal es etwas stiller wird oder danach, dass man vielleicht auch das eine oder andere Gebet nach oben schickt. Wobei ich immer sage, in so einem Fall, wo es nur um eine Sache geht und nicht um Menschen, die in Gefahr sind, sollte man, glaube ich, zuerst selber arbeiten und dann den Herrgott erst um Unterstützung bitten.
0: Zuerst selber buckeln. Aber insgesamt ist schon ungewöhnlich, dass ein Abt wirklich selber bei der Feuerwehr dabei ist. Warum ist dir das wichtig?
1: Grundsätzlich, weil ich der Überzeugung bin, dass die Vereine in einem Dorf und vor allem auch die Feuerwehr ein Netzwerk bildet, das was unglaublich Sinnvolles bewirkt und Großartiges bewirkt. Und so solche Netzwerke unterstütze ich gern.
0: Und das mit vollem Körpereinsatz. Vielen, vielen, vielen Dank an alle, die da in den letzten Tagen Schwerstarbeit verrichtet haben. Ihr seid wahre Helden. Weiter geht's jetzt bei uns im Flashback Friday da mit einer Reise zurück in die 90er. Dramatischer Dance-Sound ist das jetzt von Faithless Insomnia.

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28: Mit Vollgas Richtung Wochenende. Hier ist das Tirolwetter bei Live-Radio mit Valentina Leitinger. Heute ist wechselhaft.
29: Aktuell gibt's da und dort nur ein paar kleine Schauer. Die wachsen sich aber in den nächsten Stunden noch teilweise zu kräftigen Gewittern aus. In Alpbach messen wir aktuell 22 Grad, in Imst 24 und in Innsbruck 25 Grad. Bis zu 29 Grad gibt's jetzt am späten Nachmittag noch. Die Live-Radio-Vorschau aufs Wochenende zeigt morgen Samstag ein bisschen frischer als heute. In Nordtirol gehen sich maximal 26 Grad aus. Schon in der Früh geht's dann mit Schauern los. Übermorgen Sonntag am Vormittag noch ein bisschen mehr Sonne. Es bleibt aber insgesamt wechselhaft bei maximal 25 Grad.
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1: Mit Helene Feichtenhofer. Rund 90% der Grundwasserpegel in Österreich sind derzeit niedrig bzw. sehr niedrig. Die Info aktuell aus dem Umweltministerium. Was heißt denn das für die Trinkwasserversorgung, Alexander Fekonia?
2: Die ist weiterhin gesichert, die Info der Wasserversorger, auch wenn es schon so ist, dass stellenweise zu Spitzenzeiten, also wenn gleichzeitig besonders viel Wasser entnommen wird, Engpässe auftreten können. Umso wichtiger sei da eben der sorgsame Umgang mit Wasser. Prinzipiell muss aber niemand Angst davor haben, dass er die Wasserleitung aufdreht und dann nichts rauskommt. Generell gehört Österreich zu den wasserreichsten Ländern Europas. Trinkwasser stammt ausschließlich aus Grund- und Quellwasser.
1: 93% der Bevölkerung werden über öffentliche Wasserversorger mit Trinkwasser beliefert, der Rest hat eigene Hausbrunnen oder Quellen. Geht man als Privatperson pleite, dann dauert es jetzt wieder 5 Jahre, um aus den roten Zahlen rauszukommen, wenn man Privatkonkurs anmeldet. Die bisherige Regelung, innerhalb von 3 Jahren die finanziellen Verpflichtungen loszuwerden, ist mit heute ausgelaufen. Für Unternehmerinnen und Unternehmer gibt es aber weiterhin die Möglichkeit, innerhalb von 3 Jahren mit dem Konkurs durch zu sein. In der Justizanstalt Steinberg-Rems in Niederösterreich wurden heute Vormittag 2 Justizwachebeamte von einem 23-jährigen russischen Insassen schwer verletzt. Der als besonders gefährlich eingestufte Häftling hatte einem Beamten grundlos einen Faustschlag versetzt. Ein 2. Beamter wurde beim Einsatz eines Tasers verletzt. Für die Justizwache-Gewerkschaft ein klares Beispiel, dass es einfach zu wenig Personal gäbe. Die Tiroler Zillertalbahn bekommt neue Züge und der Bund zahlt mit. Das Verkehrsministerium hat zugesagt, sich an den Kosten für 6 neue Akku-Hybrid-Züge zu beteiligen. Die alten Dieselzüge sollen damit bis 2030 durch klimafreundliche ersetzt werden. Wie viel der Bund konkret dazu gibt, steht noch nicht fest, da die Ausschreibung für die Züge erst beginnt.
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29: Wir starten auf der A12 Inntalautobahn Innsbruck Richtung Kufstein. Zwischen Innsbruck Mitte und Volders dauert es eine Viertelstunde länger wegen Überlastung. Wir schauen ins Außerfern. Auf der B179 Fernpassstraße gibt es bei der Ausreise nach Deutschland beim Grenztunnel Füssen ein Plus von 20 Minuten. In der Gegenrichtung Reute Richtung Nassereit gibt es auf der Umfahrung Reute 10 Minuten mehr Fahrzeit. Und bitte nicht zu schnell unterwegs sein. Auf der S16 Arlberg-Schnellstraße Arlberg Richtung Zams steht die Polizei kurz vorm Übergang auf die A12 Inntalautobahn und kontrolliert den 80er. Danke Toni fürs Anrufen. Falls ihr noch was seht, Staus und Blitzer bitte melden unter 0512 20 80 85.
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4: Liebe Walli, welcher Song fällt dir ein, wenn ich sage, der ultimative Striptease-Song?

0: Cochlea.
1: Das hast jetzt du gesagt. Er hat damals ordentlich eingeheizt in den 80ern, aber nicht nur mit diesem Song. Gleich haben wir ihn mit seiner unverkennbaren, rauchig und man muss schon auch sagen, sexy Stimme dabei mit Unchain My Heart. Gleich nach am 90er von Big Mountain und loslegen wir mit einer weiteren 80er-Legende. Bruce Springsteen. Den könnte man jetzt auch noch fragen, wie das damals abgegangen ist in den 80ern. Wäre wahrscheinlich interessant.

0: Schönen Nachmittag am Flashback Friday bei Live Radio. Wie sehr unterscheidet sich eigentlich unser Leben von dem eines Weltstars?
1: Happy summer, everybody. I haven't checked in on my sourdough starter, so I'm gonna make me some bread. I'm gonna make a red velvet cake for Carrie's birthday tomorrow.
0: Also gar nicht so sehr. Poppykone Pink berichtet da auf Insta. Sie backt jetzt erstmal ein Sauerteigbrot und danach einen Geburtstagskuchen für Ehemann Carrie Hart. Der wird heute 51. Alles Gute. Also egal, ob noch beim Backen oder schon beim Geburtstag feiern, mit dem Live-Radio Flashback Friday im Ohr macht alles heute gleich noch viel mehr Spaß. Pink mit Get the Party Started haben wir gleich mit dabei. Danach Inner Circle mit Sweat. Und jetzt geht's erstmal los mit den Ghostbusters. Also lauter gute Laune-Songs für euren Start ins Wochenende. 10 nach 4 auf Live-Radio.

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1: Freitag, 5:30. Hier ist aus Tirol, weiter bei Live-Radio mit Valentina Leitinger und heute kann's noch blitzen und donnern.
2: Im Außerfern könnt ihr jetzt auf jeden Fall noch bis zum Abend im Schwimmbad bleiben. Im Rest von Tirol wird's jetzt langsam ein bisschen unbeständiger. Ganz hinten im Ötztal und rund um den Brenner wird's aktuell nass. In Richtung Abend kann's dann noch gewittern. In Innsbruck messen wir aktuell 29 Grad. Die Live-Radio-Vorschau aufs Wochenende zeigt, morgen Samstag ein bisschen frischer als heute. In Nordtirol gehen sich maximal 26 Grad aus. Schon in der Früh geht's dann mit Schauern los. Übermorgen Sonntag am Vormittag noch ein bisschen mehr Sonne. Es bleibt aber insgesamt wechselhaft bei maximal 25 Grad.
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1: Große Bahnsperre ab morgen, Bertelena.
4: Die Brenner Bahnstrecke wird ab morgen zur Baustelle. Auf italienischer Seite wird gebaut und deswegen nutzen die ÖBB die Zeit auch in Tirol. Tirol-Reporter Andi Leich.
5: Die erste Bauphase betrifft die Haltestellen zwischen Gries am Brenner und dem Brennerpass. Hier beseitigen die ÖBB Schäden durch den Frost im Winter und sanieren die Gleise. Ab Donnerstag ist dann die gesamte Strecke bis Innsbruck betroffen. Es sind ersatzweise Busse bis zum Brenner unterwegs. Fernverkehrszüge nach Bozen werden teilweise umgeleitet, teilweise durch Busse ersetzt. Mit 1. August soll dann alles fertig sein.
4: Eine Kerze setzt eine Kapelle in Neustift im Stubaital in Brand. In den frühen Morgenstunden sieht eine Anrainerin den Brand in einer Kapelle im Ortsteil Milders. Sie kann das Feuer unter Kontrolle bringen, noch bevor die Feuerwehr eintrifft. Es wird niemand verletzt. Eine Kerze dürfte umgefallen sein und so den Brand ausgelöst haben. Und Freudentränen beim Schiedsrichter.
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4: Der slowenische Schiedsrichter Slavko Vincic darf am Sonntag das WM-Finale zwischen Spanien und Argentinien pfeifen. Das ist vor wenigen Stunden verkündet worden und die Ehre hat den 46-Jährigen zu Tränen gerührt. Er war bei dieser WM bisher schon dreimal im Einsatz. Anpfiff am Sonntag ist um 21 Uhr. 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
2: Wir starten auf der A12 Inntalautobahn Innsbruck Richtung Kufstein. Zwischen Innsbruck Mitte und Volders dauert es eine Viertelstunde länger wegen Überlastung. Wir schauen ins Außerfern. Auf der B179 Fernpassstraße gibt es bei der Ausreise nach Deutschland beim Grenztunnel Füssen ein Plus von 20 Minuten. In der Gegenrichtung Reutze Richtung Nassereit gibt es auf der Umfahrung Reutze 10 Minuten mehr Fahrzeit. Falls ihr noch was seht, Staus und Blitzer jederzeit melden unter 0512 20 80 85. Dankeschön und gute Fahrt.
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1: Aus den 80ern, 90ern und 2000ern nonstop noch bis 19 Uhr. Mit dabei aus den 2000ern jetzt Bob Sinclair. Good Vibes gibt's da aus der Dance-Elektro-Ecke raus, Love Generation. Als 80er haben wir Billy Joel, bisschen die rockigere Schiene mit Weed in Star.

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0: Und Sie dürfen am Flashback Friday heute auf gar keinen Fall fehlen. Wenn ihr euch jetzt vor der Gewitterfront draußen noch gemütlich zusammensetzt, über die Radioboxen für euch mit dabei jetzt, die Backstreet Boys. Yeah.

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25: Es geht in Richtung Wochenende. Ist das Tirolwetter am Freitag bei Live-Radio mit Valentina Leitinger. Jetzt ist es noch sonnig, später dann nass.
26: Aktuell noch strahlender Sonnenschein im ganzen Land, zum Beispiel in Schwaz bei 28 Grad. Da wird schon fleißig fürs Platzkonzert am Abend aufgebaut. Die Schirme vorsichtshalber aufspannen, schadet aber sicher nicht. Am Abend kann es dann noch gewittern. In Innsbruck und in Landeck messen wir 29 Grad. Die Live-Radio-Vorschau aufs Wochenende zeigt, morgen Samstag ein bisschen frischer als heute. In Nordtirol gehen sich maximal 26 Grad aus. Schon in der Früh geht es damit Schauern los. Übermorgen Sonntag, am Vormittag dann noch ein bisschen mehr Sonne. Es bleibt aber insgesamt wechselhaft bei maximal 25 Grad.
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0: mit Helene Feichtenhofer. Wir sind mitten in der Ferienzeit und morgen werden wieder viele in den Urlaub starten. Einige werden da wegfliegen und weil es da im Sommer auch immer wieder Probleme mit verspäteten oder gar abgesagten Flügen gibt, erinnert Julia Pasquale-Gras von der Arbeiterkammer an die Rechte, die Flugpassagiere in diesen Situationen haben.
1: Fluggäste haben ab einer dreistündigen Verspätung Anspruch auf eine Ersatzleistung. Die liegt zwischen 250 und 600 Euro, je nach Flugdistanz. Ab 5 Stunden Verspätung ist es sogar als Annullierung zu werten und dann könnte man sozusagen die Ansprüche der Annullierung geltend machen.
0: Diese Fluggastrechte gelten in der EU und kommen zum Tragen, wenn der Flug in der EU startet bzw. in die EU geht und von einer europäischen Airline durchgeführt wird. Der Untreueprozess gegen den Linzer Ex-Bürgermeister Klaus Luger geht am 21. August weiter, die Info heute vom Landesgericht Linz. Im Prozess geht es darum, dass Luger im Auswahlverfahren für den Chefposten bei der Veranstaltungsgesellschaft Liefer dem späteren Gewinner vorab die Hearing-Fragen zugespielt hat. Als durch einen Whistleblower bekannt wurde, dass beim Hearing nicht alles okay gelaufen ist, hatte Luger auch noch ein Rechtsgutachten in Auftrag gegeben, wohl wissend, dass er die undichte Stelle war. In Großbritannien ist Andy Burnham zum neuen Chef der britischen Labour-Partei gekürt worden und damit zum Nachfolger von Premier Keir Starmer. Starmer ist im Juni angesichts miserabler Umfragewerte und einer schweren Kommunalwahlschlappe zurückgetreten. Offiziell zum Premier ernannt wird Burnham am Montag von König Charles. Damit wäre er dann der 7. britische Regierungschef in 10 Jahren. Auf frischer Tat ertappt wurden 2 Drogendealer in Wien, als sie versucht haben, einem Polizisten in Zivil Cannabis-Harz zu verkaufen. Das Ganze ist im Rahmen einer Schwerpunktaktion der Polizei gegen Suchtmittelkriminalität passiert. Bei dieser Schwerpunktaktion sind insgesamt 4 Personen festgenommen worden. Sichergestellt wurden dabei unter anderem rund 40 Gramm Cannabis-Harz.
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26: Wir schauen auf die A12 Innsalautobahn Innsbruck Richtung Kufstein. Zwischen Innsbruck Mitte und Volders dauert es 10 Minuten länger wegen Überlastung. Wir schauen noch ins Außerfern. Auf der B179 Fernpassstraße gibt es bei der Ausreise nach Deutschland beim Grenztunnel Füssen ein Plus von 1/4 Stunde. In der Gegenrichtung Reutze Richtung Nassereit gibt es auf der Umfahrung Reutze 5 bis 10 Minuten mehr Fahrzeit. Falls ihr noch was seht, Staus und Blitzer, bitte melden unter 0512 20 80 85. Dankeschön und gute Fahrt.
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3: Ja und hey, das ist besser als gedacht, oder? Das ist noch richtig fein zum draußen sitzen jetzt. Sonne auch noch auf der Terrasse, weil wir haben zuerst gedacht, es schaut aus, als würde es früher regnen.
26: Ja, es hat ein bisschen schlechter ausgeschaut, aber siehe da, die Abendsonne, die bleibt jetzt auch noch ein bisschen. Also eben draußen sitzen, Wochenende einläuten, das geht sich jetzt noch gut aus. In den nächsten Stunden kann es dann schon einmal nass werden und gewittern, aber spätestens um Mitternacht dann trocknet es wieder überall auf.
3: Aber also jetzt genießen wir mal erst genießen noch wir die mal den Sonne. Genau. Dazu gleich Him und Caught in the Act. Und loslegen tun wir jetzt in der neuen Stunde mit U2, Rockband aus den 80ern. Das trifft euch jetzt genauso diese gemütliche Feierabend und wie du gesagt hast, Wochenende Einläutstimmung.
26: Absolut.
3: Ames Love Harlem bei Live Radio.

0: 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Zur Einstimmung, wenn ihr heute noch um die Häuser zieht, haben wir gleich Cascada mit Evacuated Dancefloor mit dabei. Wenn ihr jetzt schon einfach nur im absoluten Entspannungs- und Genießermodus seid, haben wir chilligen Sound von Man at Work. Und ja, wenn ihr jetzt aber auch erst rauskommt aus der Arbeit und euch erstmal so richtig auskotzen müsst, egal ob über Chef, die Technik oder sonst was, die passende dramatische Untermalung kommt jetzt von
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0: 5:30 am Freitag. Hier ist das Tirolwetter bei Live-Radio mit Valentina Leitinger. Es tröpfelt ein bisschen.
1: Von Südtirol her ziehen gerade ein paar Regenwolken zu uns, vor allem ins Zillertal rein. In Richtung Abend kann es da dann auch noch gewittern. In Innsbruck messen wir aktuell 29 Grad. Die Live-Radio-Vorschau aufs Wochenende zeigt, morgen Samstag ein bisschen frischer als heute. In Nordtirol gehen sich maximal 26 Grad aus. Schon in der Früh geht's mit Schauern los. Übermorgen Sonntag am Vormittag noch ein bisschen mehr Sonne. Es bleibt aber insgesamt wechselhaft bei maximal 25 Grad.
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0: Erleichterung heute in Wildermirming, Beate Lena.
4: Heute früh kann noch über 3 Tagen Dauereinsatz beim Waldbrand in Wildermirming Brand ausgegeben werden. Eine Drohne überfliegt den betroffenen Bereich heute nochmal, kann aber keine Glutnester mehr feststellen. Ein Blitz dürfte den Brand am Dienstagnachmittag ausgelöst haben, rund 10 Hektar waren betroffen. Seither waren hunderte Einsatzkräfte gefordert, neben den Feuerwehren auch Bergretter und das Bundesheer. Gleich 2 Unfälle unter Drogen in Tirol. Heute früh krachte ein 17-jähriger Autofahrer in St. Johann mit einem Kleinlaster zusammen. Beide Fahrer müssen verletzt ins Krankenhaus. Ein Drogentest beim 17-Jährigen verläuft positiv. Und in Innsbruck liefert sich ein 32-Jähriger auf einem elektrischen Offroad-Skateboard gestern Abend eine Verfolgungsjagd mit einem Polizisten, bis es zum Unfall kommt. Beide stürzen und werden verletzt. Ein Drogentest beim 32-Jährigen verläuft ebenfalls positiv. Und die Teuerung ist nicht mehr ganz so hoch. 3,2% hat die Inflation im Juni betragen, so die Zahlen der Statistik Austria heute. Im Mai waren es noch 3,7%. Vor allem die Preise für Sprit, Heizöl und Lebensmittel sind nicht mehr ganz so stark gestiegen wie im Frühjahr. 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
1: Wir schauen zur A12 Inntalautobahn Innsbruck Richtung Kufstein. Zwischen Innsbruck Mitte und Volders dauert es 5 bis 10 Minuten länger wegen Überlastung. Zwischen Wattens und Wehr dann ebenfalls noch einmal 5 bis 10 Minuten plus im Baustellenbereich. Und wir schauen noch ins Außerfern. Auf der B179 Fernpassstraße gibt es bei der Ausreise nach Deutschland beim Grenztunnel Füssen auch noch einmal ein Plus von 5 bis 10 Minuten. Falls ihr noch was seht, Staus und Blitzer jederzeit melden unter 0512 20 80 85.
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0: Genau, das wäre dann ich. Servus, hallo, wir starten in Richtung Wochenende mit den größten Hits aus den 80ern, 90ern und 2000ern. Zwischendurch aber auch immer wieder mit ein paar Weisheiten von den ganz, ganz großen. Madonna zum Beispiel.
5: That way, if everyone underestimates you, you keep giving them little surprises. If they get you all in one glance, then what's gonna make them look again?
0: Also, wenn du unterschätzt wirst, überrasch sie. Wenn du sofort alles von dir zeigst, warum soll dann jemand nochmal hinschauen auf dich? Kurz gesagt also, express yourself jetzt im Flashback Friday. Madonna, mega 80er. Kommt gut in Richtung Feierabend.

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0: Zum Start ins Wochenende gibt es hier bei uns auf Live-Radio im Flashback Friday immer die Hits, die wir einfach schon viel zu lange nicht mehr gehört haben, die uns auch ein bisschen überraschen, Erinnerungen herholen. Fettes Brot zum Beispiel gleich mit dabei. Jein, da haben wir uns doch mega cool gefühlt in den späten 90ern, Anfang 2000ern mit der Hose unterm Allerwertesten. Gibt's gleich, nachdem wir um diese Woche wieder mit dem Augenzwinkern ein Mascherl gebunden haben.
1: Der Live-Radio Wochenrückblick. Spannung bei der WM wird am Wochenend brutal. Spanien, Argentinien, wer holt sich den Pokal? Mir ist egal, ich nimm halt ein paar Trankerln gegen Dursch. Wem drückt man in Tirol die Daumen?
2: Ja, solange sie Deutsch nicht werden, ist mir das wurscht.
1: Eine Studie zeigt nicht nur die Spritpreise, die gehen rauf. In Innsbruck ich auch Wein und Bier wieder mal teurer kauf. Übrigens immer ein Bier statt einem Rotwein checken, denn aus Japan kommt die Weisheit.
3: Bedenken, Bier macht keine Rotweinflecken.
1: In Imster wurden neue Boots feierlich angelobt und vielerorts haben in Tirol Gewitter getobt. Die Live-Radio-Sommerwetter-Kinder wieder Hammer. Der David, der kam mit Begleitung.
4: Und wen hast du mitgebracht?
5: Meine Mama.
4: Die?
5: Die Mama.
1: Das war's, liebe Tiroler, diese Woche, die ist vorbei. Auch nächste Woche Live-Radio hören, seid vorne mit dabei. 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
16: 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Hier ist das Tirolwetter mit Valentina Leitinger. In Nordtirol noch sonnig, in Osttirol gibt's Schauer.
17: Vor allem aktuell im Defregen und im Lesachtal. Auch in Nordtirol können dann im Laufe des Abends noch ein paar Gewitter durchziehen. Topwert aktuell in Haiming bei 29 Grad, in Innsbruck messen wir 28 und in Schmirn 23 Grad. Die Live-Radio-Vorschau aufs Wochenende zeigt, morgen Samstag ein bisschen frischer als heute. In Nordtirol gehen sich maximal 26 Grad aus. Schon in der Früh geht's damit Schauern los. Übermorgen Sonntag am Vormittag noch ein bisschen mehr Sonne, es bleibt aber wechselhaft bei maximal 25 Grad. Auch in der kommenden Woche bleibt es dann kühler als zuletzt. Die Temperaturen liegen aus heutiger Sicht immer zwischen 17 bis maximal 26 Grad.
16: Es ist 5:05.
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8: Mit Helene Feichtenhofer. Ab in den Urlaub heißt es auch an diesem Wochenende wieder für viele Österreicherinnen und Österreicher. Einige fliegen da auch wieder weg. Wenn ein Flug 3 Stunden verspätet ist, hat man Anspruch auf eine Ersatzleistung zwischen 250 und 600 Euro, je nach Flugdistanz. Erinnert heute Julia Pasquali Gras von der Arbeiterkammer an die Rechte, die Flugpassagiere haben.
18: Sofern es eine sehr lange Verspätung ist und dann die Reise zwecklos wird oder ähnliches, kann das eben auch durchaus als Annullierung gewertet werden, je nachdem, wie es im Einzelfall gestaltet ist. Und dann kann man eventuell auch das Geld zurückverlangen. Ein Tipp wäre auch, sich an die Airline zu wenden. Eventuell kann umgebucht werden und so kommt man vielleicht schneller ans Ziel.
8: Flüge, die 5 Stunden und mehr verspätet sind, kann man als solche Annullierungen werten. Justizministerin Anna Sporrer will straffällig gewordene Kinder unter 14 Jahren künftig in engmaschig betreuten Wohngemeinschaften unterbringen. Eine Gesetzesgrundlage dafür soll noch im Herbst kommen. Am Strafmündigkeitsalter von 14 Jahren will sie aber nicht rütteln. Justizanstalten seien laut Sporrer kein passender Ort für Kinder. Spanien kämpft weiter gegen Waldbrände. Im Nordosten des Landes nahe Saragossa hat ein Feuer bereits mehr als 12.000 Hektar Land zerstört. Das Risiko, dass sich dieses Feuer weiter ausbreitet, ist wegen des Windes weiterhin hoch. 5 Dörfer mussten geräumt werden. Erst vergangene Woche sind bei einem anderen Waldbrand in der Provinz Almeria 13 Menschen ums Leben gekommen. Bei der Fußball-WM steigt am Sonntag das große Finale. Die Feuerwehren bereiten sich aber schon auf ihre eigene WM kommende Woche vor. In Eisenstadt findet die Feuerwehr-Weltmeisterschaft 2026 statt. Rund 1.500 Teilnehmer aus 17 Nationen werden erwartet. Ursprünglich hätte der Bewerb in Berlin steigen sollen. Wegen Finanzierungsproblemen ist aber das Burgenland eingesprungen.
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17: Einen Staupunkt gibt's aktuell und zwar auf der A12 Innsalautobahn Innsbruck Richtung Kufstein. Zwischen Wattens und Wehr gibt's 10 bis 15 Minuten plus im Baustellenbereich. Ansonsten läuft's, falls ihr noch was seht, Staus und Blitzer bitte melden unter 0512 20 80 85. Dankeschön und gute Fahrt.
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16: Und da geht's jetzt ins Finale. Da haben wir natürlich noch ein paar ganz ausgewählte Schwankerl. Nicht Schwankerl, sondern Schmankerl. Die Schwankerln kommen dann vielleicht ein bisschen später. Schmankerl für euch dabei. Viel Energie gibt's jetzt von Bon Jovi. Wer alle Wochenend-To-Dos heute schon erledigen möchte, jetzt sofort Müll rausbringen, Küche putzen oder Rechnungen einzahlen, das nehmen wir jetzt in Angriff. Weil wir sind nämlich keine Runaways. Schönen Freitagabend hier mit Live-Radio.

0: hoffentlich ist das Schatz jetzt auch endlich zu Hause von der Arbeit. Es wird nämlich gleich wild romantisch hier im Live-Radio Flashback Friday. When Love Takes Over von David Guetta, I Love You Always Forever von Donna Lewis und Zucchero bei La Morena haben wir jetzt alles gleich mit dabei. Und wenn es da dieser Emotion gleich noch ein bisschen Inspiration braucht für die nächste Date Night, die haben wir auch für euch von Laura Schön kommt sie.
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2: Alpinist Martin Sieberer zu Gast im Metropol-Kino. Heute Abend um 19 Uhr mit der Vorstellung des Films Simon Messner aus dem Schatten. Tickets gibt's an der Kinokasse oder unter metropol-kino.at. Die NLT Cliff Diving World Tour in der Area 47. Noch inklusive morgen Samstag bei freiem Eintritt. Alle Infos unter area47.at. Der TT Wandercup, morgen Samstag im Wandergebiet Sulden am Ortler. Treffpunkt ist bei der Talstation der Seilbahn Sulden von 8.30 Uhr bis 10 Uhr. Alle weiteren Infos unter wandercup.tt.com. Und Summerflare Party 2026 am Sportplatz in Kolsas. Am Samstag, den 25. Juli mit der Band The Boons, Weinlaube, Aperol Bar und DJ. Bis 20.15 Uhr gibt's freien Eintritt.
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7: Kurz halb sieben, schönen Freitagabend. Hier ist das Tirolwetter bei Live-Radio mit Valentina Leitinger. Auch wenn es gerade noch nicht so ausschaut, heute kann es noch gewittern.
8: Aktuell gibt es nur da und dort ein paar kleine Regenwolken, die wachsen sich aber in den nächsten Stunden noch teilweise zu recht kräftigen Gewittern aus. In Kals messen wir aktuell 23 Grad, in Neustift 25 und in Innsbruck 28 Grad. Die Live-Radio-Vorschau aufs Wochenende zeigt, morgen Samstag ein bisschen frischer als heute. In Nordtirol gehen sich maximal 26 Grad aus. Schon in der Früh geht's mit Schauern los, übermorgen Sonntag am Vormittag noch ein bisschen mehr Sonne. Es bleibt aber insgesamt wechselhaft bei maximal 25 Grad.
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7: Stundenlanger Einsatz in der Nacht in Innsbruck, Beate Lena.
10: Zwei Kletterer kommen beim Abstieg von der Kumpfkarspitze auf der Rückseite der Nordkette nicht mehr weiter. Sie sind vom Weg abgekommen und in einem dichten Latschenfeld stecken geblieben. Bergretter sind von 22 Uhr bis 5 Uhr früh unterwegs. Mit Hilfe einer Drohne können sie die beiden Kletterer in der Dunkelheit finden und dann sicher ins Tal bringen. Die beiden sind unverletzt. Mehr Geld für die Zillertalbahn, die soll ja künftig elektrisch betrieben werden. Der Bund stockt dafür die Mittel auf. Tirol-Reporter Andi Leich.
11: 25 Millionen Euro bekommen die Privatbahnen in Österreich zusätzlich pro Jahr, unter anderem die Zillertalbahn. So sei es jetzt im Doppelbudget 27-28 festgelegt, heißt es von Verkehrsminister Hanke von der SPÖ. Damit beteiligt sich der Bund am Umstieg der Zillertalbahn von Diesel auf moderne Akku-Hybrid-Züge. Mit 2030 soll dann eine neue Ära der emissionsfreien Mobilität im Zillertal starten, heißt es dazu aus der Landesregierung.
10: Und beim Tennis-Damenturnier in Kitzbühel ist ein rein österreichisches Finale möglich. Sinja Kraus und Julia Grabe haben ihre heutigen Matches gewonnen und stehen im Halbfinale. Morgen spielen die beiden dann um den Einzug ins Finale, das am Sonntag steigt. 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
8: Wir schauen zur A12 Inntalautobahn Innsbruck Richtung Kufstein. Im Baustellenbereich bei Wehr ist ein Unfall mit insgesamt 4 Autos passiert, 2 Lkw und 2 Pkw. Die Einsatzkräfte sind vor Ort und eine Fahrspur ist frei. Aktuell staut sich's hier zurück bis Volders mit einem Plus von einer halben Stunde. Falls ihr noch was seht, Staus und Blitzer bitte melden unter 0512 20 80 85. Dankeschön und gute Fahrt!
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7: So viel Schirn. Oft scheint jetzt noch die Sonne bei uns da in Tirol. Vom Balkon kannst du jetzt die Aussicht genießen. Man weiß es ja oft gar nicht mehr so zu schätzen, wenn man es immer hat. Da ist gut, wenn es einem mal wieder wer von außen sagt.
12: Hi, I'm Penny.
13: I'm AK Swift.
12: And we're Snap. We have been to Innsbruck many times. And it's amazing, the air is clear up here. It's very, you know, I can breathe up here. And it's beautiful.

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0: Live-Radio am Freitag und da ist das Finale dieses Wochenende.
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0: Und wie nett ist das bitte? Freudentränen beim Schiedsrichter. Der slowenische Schiedsrichter Slavko Vincic pfeift am Sonntag das WM-Finale zwischen Spanien und Argentinien. Und wie das heute verkündet worden ist, da hat er seine Freudentränen nicht mehr zurückhalten können. Super süßes Video auf Insta. Ja, 3 WM-Spiele hat er heuer schon gepfiffen. Und am Sonntag beim Abpfiff, da wird er fix auch Tränen auslösen. Die der Freude bei den Weltmeistern, die der Enttäuschung bei den Fit-Weltmeistern. Das ist das Einzige, was fix ist vor so einem Finale. Wer es macht, mich dürft das leider nicht fragen. Ich bin die allerletzte bei unserem Arbeitstippspiel hier auf Live-Radio. Mein Herz, das traue ich mir zu sagen, schlägt aber für die Argentinier. Heute gibt es aber noch einmal einen entspannten Abend für alle Fußballfans. Den einzig spielfreien an diesem Wochenende, den Leutmeier.

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1: Hier ist das Tirolwetter bei Live-Radio mit Valentina Leitinger. Mit einem Sonne-Wolken-Mix geht's durch den Abend. Am meisten Sonne gibt's gerade noch im Inntal und im Außerfern. Nass wird's rund um Pfalz und im hinteren Zillertal, stellenweise auch in Osttirol. Am wärmsten ist jetzt am Abend noch in Erl bei immer noch 28 Grad. In Innsbruck messen wir 27 und in St. Leonard 21 Grad. Die Live-Radio-Vorschau aufs Wochenende zeigt, morgen Samstag ein bisschen frischer als heute. In Nordtirol gehen sich maximal 26 Grad aus. Schon in der Früh geht's damit Schauern los. Übermorgen Sonntag am Vormittag noch ein bisschen mehr Sonne. Es bleibt aber insgesamt wechselhaft bei maximal 25 Grad. Auch in der kommenden Woche bleibt's dann kühler als zuletzt. Die Temperaturen liegen aus heutiger Sicht immer zwischen 17 bis maximal 26 Grad. Jetzt geht's weiter mit den Weltnachrichten. Es ist 5 vor 7.
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3: Mit Helene Feichtenhofer. Die Regierung will 2027 eine neue Sozialhilfe starten. Viele Details sind aber noch offen. Die Armutskonferenz hat jetzt aber einen Gesetzesentwurf vorgelegt. Denn Probleme gibt es zu Genüge, sagt der Sozialexperte Martin Schenk.
4: Wir haben Probleme bei Menschen mit Behinderungen, die sogar ihre Eltern auf Unterhalt klagen müssen, damit sie ein selbstständiges Leben führen können. Wir haben Probleme beim Wohnen. Wohnkosten sind ja riesig, besonders im Westen, Vorarlberg, Tirol, Salzburg. Da geht sich das nicht aus mit der Sozialhilfe. Die Leute müssen dann vom Essen das sich absparen.
3: Deswegen sieht der Gesetzesentwurf der Armutskonferenz unter anderem vor, dass die Sozialhilfe künftig die Wohnkosten einkommensschwacher Menschen übernimmt. In der Justizanstalt Stein bei Krems in Niederösterreich wurden heute Vormittag zwei Justizwachebeamte von einem 23-jährigen russischen Insassen schwer verletzt. Der als besonders gefährlich eingestufte Häftling hatte einem Beamten grundlos einen Faustschlag versetzt. Ein zweiter Beamter wurde beim Einsatz eines Tasers verletzt. Für die Justizwache-Gewerkschaft ein klares Beispiel, dass es einfach zu wenig Personal gebe. In Großbritannien wird der Verkauf von Energydrinks an unter 16-Jährige bald gesetzlich verboten. In Österreich gibt es dazu bisher nur eine Empfehlung. Wie brisant das Thema aber auch hierzulande ist, zeigt ein Testkauf von Foodwatch. Bei McDonald's haben Kinder im Alter von 8, 11 und 14 Jahren problemlos einen Energydrink bekommen, ganz ohne Ausweiskontrolle. Foodwatch fordert deshalb eine gesetzliche Altersgrenze. Die Tiroler Zillertalbahn bekommt neue Züge und der Bund zahlt mit. Das Verkehrsministerium hat zugesagt, sich an den Kosten für 6 neue Akku-Hybrid-Züge zu beteiligen. Die alten Dieselzüge sollen damit bis 2030 durch klimafreundliche ersetzt werden. Wie viel der Bund konkret dazu gibt, steht noch nicht fest, da die Ausschreibung für die Züge erst beginnt.
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1: Die Unfallstelle auf der A12 Innsalautobahn ist geräumt, auch ansonsten kommt ihr überall in Tirol gut voran. Falls ihr doch was seht, Staus und Blitzer jederzeit melden unter 0512 20 80 85. Dankeschön und gute Fahrt!
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6: Hier ist das Tirolwetter bei Live-Radio mit Valentina Leitinger um 7:35 und langsam aber sicher wird's nass. Am kräftigsten regnet es gerade rund um den Stausee am Zillergrund, auch rund um den Brenner wird's nass. Anders schaut's noch im Außerfern aus, da scheint noch überall die Abendsonne. In Bärwang messen wir 22 Grad, in Kitzbühel 24 und in Innsbruck 27 Grad. Die Live-Radio-Vorschau aufs Wochenende zeigt, morgen Samstag ein bisschen frischer als heute. In Nordtirol gehen sich maximal 26 Grad aus. Schon in der Früh geht's mit Schauern los. Übermorgen Sonntag am Vormittag noch ein bisschen mehr Sonne. Es bleibt aber insgesamt wechselhaft bei maximal 25 Grad. Auch in der kommenden Woche bleibt's dann kühler als zuletzt. Die Temperaturen liegen aus heutiger Sicht immer zwischen 17 bis maximal 26 Grad.
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7: Mit Beate Lehner. In Stans bei Landeck verunglückt ein junger Mopedfahrer tödlich. Der 17-Jährige verliert auf der Tobelbrücke gestern Abend die Kontrolle über sein Moped, kracht gegen das Geländer und stürzt über die Brücke ins Bachbett. Anrainer rufen die Rettung und leisten erste Hilfe. Der Jugendliche stirbt aber noch an der Unfallstelle. Eine Kerze setzt eine Kapelle in Neustift im Stubaital in Brand. In den frühen Morgenstunden sieht heute eine Anwohnerin den Brand in einer Kapelle im Ortsteil Milders. Sie kann das Feuer selbst unter Kontrolle bringen, noch bevor die Feuerwehr eintrifft. Es wird niemand verletzt. Eine Kerze dürfte umgefallen sein und so den Brand ausgelöst haben. Und für Sportevents in Tirol gibt's jetzt mehr Geld. Das Land stellt 215.000 Euro aus dem Sportförderfonds bereit. Das Geld fließt vor allem in Events, wie zum Beispiel die Leichtathletik-Staatsmeisterschaft, den Dolomitenlauf in Osttirol oder auch in neue Schwimmangebote für Menschen mit Behinderungen. 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
1: Da läuft alles entspannt auf Tirols Straßen. Eine Info gibt's aber für die B179 Fernpassstraße. Bis zum 24. Juli gibt's zwischen Vils und kurz vorm Grenztunnel Füssen eine Nachtbaustelle. Immer zwischen 18 Uhr und 6 Uhr in der Früh ist die Fernpassstraße hier in Richtung Bayern gesperrt. Ihr werdet örtlich umgeleitet. Falls ihr noch was seht, Staus und Blitzer bitte melden unter 0512 20 80 85. Dankeschön und gute Fahrt.
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1: Alpinist Martin Sieberer zu Gast im Metropol-Kino. Heute Abend um 19 Uhr mit der Vorstellung des Films Simon Messner aus dem Schatten. Tickets gibt's an der Kinokasse oder unter metropol-kino.at. Die NLT Cliff Diving World Tour in der Area 47. Noch inklusive morgen Samstag bei freiem Eintritt. Alle Infos unter area47.at. Der TT Wandercup, morgen Samstag im Wandergebiet Sulden am Ortler. Treffpunkt ist bei der Talstation der Seilbahn Sulden von 8.30 Uhr bis 10 Uhr. Alle weiteren Infos unter wandercup.tt.com. Und Summer Flair Party 2026 am Sportplatz in Kolsers. Am Samstag, den 25. Juli mit der Band The Boons, Weinlaube, Aperol Bar und DJ. Bis 20.15 Uhr gibt's freien Eintritt.
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0: 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Ob Sprint, Staffel oder Kurzdistanz, sei dabei. 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
4: Hier ist das Tirolwetter bei Live-Radio mit Valentina Leitinger. Langsam wird's nass. Von Südtirol her ziehen gerade ein paar Gewitterzellen zu uns. Aktuell kracht's vor allem im hinteren Zillertal. Anders schaut's jetzt noch im Außerfern aus. Da scheint noch überall die Abendsonne. Die gewitzrigen Schauer breiten sich aber im Laufe des Abends und auch in der Nacht noch aus. In Schaffhaus messen wir 21 Grad, in Lienz und in Innsbruck 26 Grad. Die Live-Radio-Vorschau aufs Wochenende zeigt, morgen Samstag ein bisschen frischer als heute. In Nordtirol gehen sich maximal 26 Grad aus. Schon in der Früh geht es damit Schauern los. Übermorgen Sonntag, am Vormittag noch ein bisschen mehr Sonne. Es bleibt aber insgesamt wechselhaft bei maximal 25 Grad. Auch in der kommenden Woche bleibt es dann kühler als zuletzt. Die Temperaturen liegen aus heutiger Sicht immer zwischen 17 bis maximal 26 Grad. Jetzt geht's weiter mit den Weltnachrichten. Es ist 5 vor 8.
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6: Mit Helene Feichtenhofer. Die Polizei in Niederösterreich sucht nun auch in anderen Bundesländern nach Hinweisen zu einem Bestellbetrüger. Ein Unbekannter hat im Internet Waren wie Laminatböden, Saunaöfen, Backöfen oder auch Waschmaschinen bestellt, in Namen von anderen Menschen und an die Wohnadressen der Opfer schicken lassen. Vor der Haustüre der Opfer hat er die Waren dann in Empfang genommen und ist damit verschwunden. Der Gesamtschaden dürfte mehr als 20.000 Euro betragen. In Großbritannien ist Andy Burnham zum neuen Chef der britischen Labour-Partei gekürt worden und damit zum Nachfolger von Premier Keir Starmer. Starmer ist im Juni angesichts miserabler Umfragewerte und einer schweren Kommunalwahlschlappe zurückgetreten. Offiziell zum Premier ernannt wird Burnham am Montag von König Charles. Damit wäre er dann der 7. britische Regierungschef in 10 Jahren. Der Untreueprozess gegen den Linzer Ex-Bürgermeister Klaus Luger geht am 21. August weiter, die Info heute vom Landesgericht Linz. Im Prozess geht es darum, dass Luger im Auswahlverfahren für den Chefposten bei der Veranstaltungsgesellschaft Liefer dem späteren Gewinner vorab die Hearing-Fragen zugespielt hat. Als durch einen Whistleblower bekannt wurde, dass beim Hearing nicht alles okay gelaufen ist, hatte Luger auch noch ein Rechtsgutachten in Auftrag gegeben, wohl wissend, dass er die undichte Stelle war. Der US-Tech-Konzern Apple ist wieder das wertvollste Unternehmen der Welt und hat den Chip-Hersteller Nvidia überholt. Apple kommt auf einen Börsenwert von rund 4,9 Billionen Dollar, Nvidia auf etwa 4,8 Billionen. Hintergrund ist die Angst an der Wall Street, dass Halbleiter und Tech-Konzerne überbewertet sein könnten. Die Nvidia-Aktie ist zum Börsenstart um mehr als 4% eingebrochen.
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4: Da läuft alles entspannt auf Tirols Straßen jetzt am Freitagabend. Eine Info gibt's aber für die B179 Fernpassstraße. Bis zum 24. Juli gibt's zwischen Vils und kurz vorm Grenztunnel Füssen eine Nachtbaustelle. Immer zwischen 18 Uhr und 6 Uhr in der Früh ist die Fernpassstraße hier in Richtung Bayern gesperrt. Ihr werdet örtlich umgeleitet. Schönen Abend und gute Fahrt.
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